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0: In den Alpen und im Mühl- und Waldviertel vereinzelt aktuell nur um die 4 Grad. Ansonsten geht's bei trockenen Bedingungen meist mit 9 bis 15 Grad durch die Nacht. Der heutige Dienstag bringt uns einiges an Sonnenschein. Dazu gibt's 20 bis 28 Grad. Allerdings im Lauf des Tages, speziell am Nachmittag und am Abend, gibt's dann auch im Salzkammergut oder auch im westlichen Donauraum wieder ein paar Regenschauer und teils kräftige Gewitter.
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0: In den Alpen und im Mühl- und Waldviertel vereinzelt aktuell nur um die 4 Grad. Ansonsten geht's bei trockenen Bedingungen meist mit 9 bis 15 Grad durch die Nacht. Der heutige Dienstag bringt uns einiges an Sonnenschein. Dazu gibt's 20 bis 28 Grad. Allerdings im Lauf des Tages, speziell am Nachmittag und am Abend, gibt's dann auch im Salzkammergut oder auch im westlichen Donauraum wieder ein paar Regenschauer und teils kräftige Gewitter.
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1: Guten Morgen, hallo, herzlich willkommen. Es ist schon der Dienstag, es ist der 2. Juni. Wahnsinn, oder? Jetzt geht's dahin.
2: Testspiel müssen wir besprechen. Noemi, viel zu tun heute. Und eine richtig gut gefüllte Sendung, ja, meine sehr geehrten Damen und Herren. Und bei den Welttagen haben wir einen Welttag, den ich gar nicht so bringen kann, weil der ist schon davor, oder? Aber wir haben unsere Alina da, die macht es dann schon. Ja, aber sicher.
1: Ist es so schlimm, Christian?
2: Ja.
1: Ja, wir schaffen das gemeinsam, ja. Oder? So wie den ganzen Tag. Das packen wir alles gemeinsam.
2: Ja, und natürlich mehr Musik, mehr Abwechslung und mehr 90er. So geht's rein in den Dienstag. Ja. Schönen guten
1: Morgen. What is

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0: Rösner.
1: Also bis dato alles gut. Alles wunderbar. Wir kommen mal zu den Regularien für diesen 2. Juni 2026. Wir schreiben den Dienstag im schönsten Bundesland Österreichs. Wir hatten heute Tag der Grillhähnchen.
2: Oh, Christian. Das ist ja dein Tag heute. Super.
1: Ja, ja. Mhm. Ich habe übrigens auch den Spitznamen deswegen T-Rex bei mir zu Hause, weil immer wenn ich Hähnchen esse, da gehe ich so ganz klein rein und esse das so. Und dann schaue ich aus wie so ein T-Rex mit den kurzen Händen.
2: Ach so.
1: Ja. Dann hätten wir noch den Mach-Früher-Feierabend-Tag, aber nur in den USA.
2: Oh,
1: und jetzt kommt dieser eine Tag, wo ich die Alina bitte, dass sie sagt, welches es ist. Das fällt mir gerade schwer. In Österreich ist heute was?
0: Das muss ich sagen.
1: Bitte.
0: Soll ich das schön ausdrücken?
2: Jetzt bin ich aber echt gespannt, was das ist.
1: Naja, es ist ein österreichischer Feiertag. Insofern sollten wir ihn auch so nennen, wie er heißt.
0: Okay, also Welttag der Huren.
1: Halleluja.
0: Nein, sowas gibt's.
1: Also Welttag der Prostituierten.
2: Also finde ich aber gut, wahrscheinlich zu ihrem Schutz und für ihre Rechte und so wahrscheinlich, oder? Ist doch eigentlich wichtig, ist ja auch im Berufszweig, den man nicht außer Acht lassen darf.
1: Ich hatte das letzte Mal Kontakt mit einer Prostituierten, das ist jetzt 30 Jahre her.
2: Christian!
1: Da habe ich in der Nähe vom Bahnhof gelebt.
2: Ja.
1: Und immer wenn ich dann, ich habe damals am Mozarteum studiert, und wenn ich vom Mozarteum heimgekommen bin, irgendwie nach einer Vorstellung oder sowas, dann stand die draußen, hat mich freundlich angelächelt, die war irgendwie so 50, 60 Jahre alt. Und dann habe ich mir gesagt, geh's mit, Herzl. Und dann habe ich gesagt, nein, heute nicht. Und irgendwie, das war so...
2: Dann kennt man sie schon.
1: Nein, nicht.
2: Wir hätten aber Geburtstagskinder, die sich noch zu erwähnen lohnen würde. Helga Rabe-Stadler, ehemalige Präsidentin, hat heute...
1: der Salzburger Festspiele. Sie wird 50.
2: Richtig, sie wird 50.
1: Wir wünschen alles Gute und einen schönen guten Morgen.

willkommen, Antenne Salzburg, hier zum Start rein in diesen neuen Tag mit einer 1-0-Sieg gestern von Österreich über Tunesien. WM, letzter Test allerdings. Naja, eher zum Vergessen, das Spiel macht nichts, was sonst wichtig ist, was über Nacht passiert ist. Gleich bei uns in den Nachrichten um 5:30.

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14: Im Studio Alina Wagatzer. Eine Geschichte, die alle Klischees erfüllt, wird heute am Salzburger Landesgericht verhandelt. Angeklagt sind 4 Polen im Alter zwischen 33 und 45 Jahren wegen Einbruch und Widerstand gegen die Staatsgewalt. Gemeinsam sollen sie die Elektronik von 3 Autos manipuliert und so den Sperrmechanismus außer Kraft gesetzt haben. Ihre Beute: ein Pickup Dodge, ein Mercedes-Benz und ein Jeep. Gleich mehreren Autolenkern wurde am Wochenende der Führerschein abgenommen. Etwa einem 66-jährigen Polizisten haben ihn an der Murer Landesstraße mit 1,2 Promille Alkohol intus erwischt. Und jetzt ist es fix, in der kommenden Eishockey-League-Saison gibt es 14 Mannschaften. Das wurde bei der Generalversammlung in Salzburg entschieden. Der Hockeyclub Milano wurde mit einer nötigen 2/3-Mehrheit in die Liga aufgenommen.
15: Ja, willkommen Milano! Schönen guten Morgen. Ja, fast Temperaturen wie in Mailand heute bei uns. 28 Grad bekommen wir da heute. Viel Sonnenschein jetzt in der Früh und am Vormittag. Im Laufe des Nachmittags ziehen dann Wolken auf, gibt Gewitter und in der Nacht auf morgen dann wieder kräftigen Regen.
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15: 5:30, dafür nichts los auf Salzburg Straßen. Wir wünschen eine gute Fahrt.

0: Ich finde, wir sollten heute mal über die Bros reden in diesem schönsten Bundesland Österreichs. Jeder sollte doch einen Bro haben eigentlich,
1: Bros,
0: oder?
1: Bros, ja.
0: Weiblich ist Bestie, aber Bro. Ich meine gerade, Makanotovic, David Alaba, die sind Bros.
1: Ja, voll.
0: Es gibt ja unterschiedliche Bros.
1: Okay.
0: Da gibt es ja den Gärtner unter den Bros. Das ist der Brosmarin.
1: Oh, der ist hier süß.
0: Oder sonst, okay, was wir ja brauchen, auch beim österreichischen Nationalteam, so ein kleiner Zauberer. Hocus Brocus.
1: Oh, oh Gott, oh ja, ja, ja.
0: Nicht nur mehr.
1: Okay.
0: Den Proletarier, der ist bei der KPÖ Plus.
1: Was ist mit den Politikern, die werden dann Politiker?
0: Das wären Politiker,
1: ja,
0: richtig.
1: Stimmt, stimmt, ja, ja.
2: Was ist mit Veganer, das sind ja dann Brokkolis.
0: Oh, ja.
1: Ja, richtig, ja. Aber das Wichtigste ist Hauptsache, wir bleiben positiv.
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0: Schönen guten Morgen, Antenne Salzburg hier 1 zu 0.
1: Das ist doch schon mal die erste wichtige Nachricht. Und zweitens, neue Frisur von Marko Notovic. Das ist sowieso, das wird eines der großen Themen heute Morgen werden. Mit seinem Silberrücken.
0: Blonde meinst du, so neich ist das jetzt nicht mehr.
1: Also schon bitte, das ist Thema Nummer 1. Ich sag's dir, von okay, ist es, die Frage ist es blond? Ist es schon grau? Man weiß es nicht. Er ist unser absoluter Held und nicht Anti-Hero wie Taylor Swift.

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12: Im Studio Alina Wagerter. Jetzt ist es fix. In der kommenden Eishockey-League-Saison gibt es 14 Mannschaften. Das wurde bei der Generalversammlung in Salzburg entschieden. Der Hockeyclub Milano wurde mit einer nötigen Zweidrittelmehrheit in die Liga aufgenommen. Nach dem spektakulären Kunstraub im Pariser Louvre gibt es eine mögliche neue Spur nach Belgien. Belgische Fahnder sollen auf den Handys mehrerer festgenommener Diebe Fotos vom Inneren des Louvre gefunden haben, genau von dort, wo es zu dem Raub gekommen ist. Die französischen und belgischen Behörden prüfen nun mögliche Verbindungen zu den bereits in Frankreich inhaftierten Tatverdächtigen. Die Beute im Wert von rund 88 Millionen Euro bleibt weiter verschwunden. Ein starkes Erdbeben der Stärke 6,2 hat kurz nach Mitternacht Süditalien erschüttert. Das Seebeben hat sich vor der Küste Kalabriens ereignet. Schäden oder Verletzte wurden zunächst nicht gemeldet. Die Erschütterungen waren in weiten Teilen Süditaliens und bis auf die Balkanhalbinsel spürbar. Ein Bär hat am Wochenende für Aufregung in Lettland gesorgt. Das Wildtier wurde mehrfach in Wohngebieten und nahe einer Tankstelle gesichtet. Die Behörden haben Straßen gesperrt und so einen Korridor geschaffen, um den Bären sicher aus der Stadt in ein Waldgebiet zu leiten. Verletzt wurde niemand. Und noch zum Fußball. Österreich hat die WM-Generalprobe gegen Tunesien mit 1:0 gewonnen. Marcel Sabitzer hat in der 63. Minute zum Sieg getroffen. Nach 2 freien Tagen folgt nun für die Mannschaft der Abflug in die USA ins Camp nach Santa Barbara. Das erste WM-Spiel steigt dann am 17. Juni. Die ÖFB-Elf trifft dabei auf Jordanien.
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14: Die Sonne kommt bald raus heute in Salzburg. Allerdings nicht ganz ungetrübt. Ein paar Wolken ziehen drüber und im Laufe des Nachmittags Gewitter möglich. Aber vorher wird's heiß mit 27 Grad.
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15: Und es läuft um 2:56. Ihr kommt's gut voran. Eine gute Fahrt in diesen Dienstag.

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2: Ja, 2 Tage Kurzurlaub haben wir gerade gehört für unsere österreichischen Fußballer jetzt, bevor es dann ab zur WM geht. Wir müssen wirklich nochmal über die blonden Haare von Marko Arnautović reden.
3: Ja, ist es blond, ist es weiß? Alina, du hast gesehen, ist es blond oder ist es...

0: Wir bleiben auf jeden Fall bunt, weil wir sehr mehr Musik, mehr Abwechslung und natürlich auch mehr 90er für den Start in diesen Dienstag.
1: Come on!
0: Hier ist Mike and the Mechanics. Word of Mouth.
1: Ja,
0: das wäre ein guter Dienstag. Wir schaffen das schon. 3 nach 6.

0: Was würden wir uns oder unsere Hörer machen? Also jetzt wirklich die Besten. An der Stelle danke fürs Einschalten. Und vor allen Dingen auch danke fürs aktiv Zuhören und vor allen Dingen auch danke für jederzeit melden, wenn irgendwas nicht passt. Wie jetzt um 6.10 Uhr einfach anrufen 0662 40 80 80. Wir sind immer für euch da.
1: Bitte, bitte sagt die Temperatur in der Früh, damit man weiß, was man anzieht.
0: Wir liefern sofort nach. Entschuldige bitte vielmals.
2: Ja. Also in der Stadt Salzburg haben wir 11 Grad.
1: Dankeschön, das reicht.
0: Das heißt, was ziehst du jetzt an? Wird's die Übergangsjacke oder die Winterjacke?
1: Die Winterjacke nicht, am Pullover.
0: Ein Pullover ziehst du dann? Okay.
1: Ja, oder ein Sweatshirt oder irgendwas Warmes, es ist ja kalt draußen.
0: Nein, das verstehen wir natürlich. Du hast die Frisur von Marko Arnautović, ist das jetzt blond oder ist das schon komplett grau?
1: Ich habe das nicht gesehen, aber wahrscheinlich wird er grau sein, weil grau ist ja so lässig für Männer, ne?
0: Ja, möglich. Er ist halt dann quasi so der Silberrücken am Platz.
1: Naja, vielleicht passt das auch in jeder Beziehung, oder?
0: Okay, den Lacher möchte ich jetzt nochmal hören. Bitte noch einmal den Lacher. Sehr gut. Also, wir haben 11 Grad und graue Haare.
1: Ja, und bitte das jeden Tag um 6 Uhr, dass man das hört. Auch um 5:30, wenn möglich. Aber um 6 ist ganz wichtig.
0: Jawohl. Können wir jetzt endlich Ray spielen mit Where is my husband?
1: Ist in Ordnung. Für dich, seid schön brav und fromm, gell?
0: Mach mal.

Ray, was für eine coole Nummer. Zum Start reitet diesen Dienstag. Mehr Musik, mehr Abwechslung. Jetzt mit Shawn Mendes und Camila Cabello. Señorita. Viertel nach sechs, Antenne Salzburg hier.

0: Die berühmteste Banane der Welt ist weg.
1: Ah, dieses Ding im Museum, das da hingeklebt ist an die Wand.
0: In Paris, es wurde jetzt gestohlen.
1: Also, weil die ist ja schon einmal gegessen worden.
0: Die wurde schon mal gegessen, die hat jemand um 6 Millionen Euro ersteigert und hat sie daraufhin gegessen. Jetzt wurde sie gestohlen und wahrscheinlich gegessen.
1: Naja.
0: Immerhin, jemand hat eine neue Banane rangeklebt. Wieder mit demselben Bundle, also es passt. Und für den Künstler ist das auch in Ordnung.
1: Warum hängen die da nicht einfach eine Plastikbanane hin? Dann hätten sie das Problem nicht mehr.
0: Das ist halt Kunst, Christian.
1: Nein, ich verstehe es schon.
0: Also
1: meine Frau wäre ja froh, wenn ich mal Früchte essen würde.
0: Ja.
1: Ich sage, Christian, isst das bitte. Ja. Egal was kostet. Wenigstens eine Banane im Leben. Das wär's schon. Okay. Mehr Musik, mehr Abwechslung. Wir sind hier und nichts ist krumm, nichts klebt an der Wand. Das ist der nächste Antenne Salzburg 90er mit Bon Jovi. Living on a Prayer. Wir haben den Dienstag.

0: Der letzte Test vor der Fußball-WM. 1-0 gewonnen, gestern gegen Tunesien. Berauschend war das Spiel nicht.
1: Marco!
2: Wir haben das Spiel gewonnen, das wollten wir, das haben wir getan.
3: Ja, bitte, das ist das, was stehen bleibt, bitte schön. Und dann haben wir den Trainer noch mit dazu, auch wenn die Karte heute krantig ist. Also wir wollen es gerne, Marco, wir wollen uns da keine grauen Haare wachsen lassen. Deswegen. So, Nachbericht zum Spiel mit Ralf Rangnick und zum Sieg gleich bei uns mit allem, was sonst so wichtig ist, in den Antennen Salzburg. Nachrichten.

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5: Salzburg ist Panini-Sticker-Zentrum, über 2 Millionen Packerl schon verkauft und WM-Generalprobe mit 1:0 geglückt. Es ist 6.30 Uhr, einen schönen guten Morgen. 8 Tage noch bis zur Fußball-Weltmeisterschaft. Der Hype ist groß und auch der Run auf die beliebten Fußballpickerl. Salzburg ist ja quasi Panini-Sticker-Hotspot, zumindest was den Vertrieb in Österreich angeht. Die PGV Austria ist allein Importeur der beliebten Fußballpickerl. Vom Standort in Puch werden für die anstehende Fußball-Weltmeisterschaft rund 7.400 Kunden österreichweit beliefert. Und bis dato läuft super, freut sich Vertriebsleiter Florian Kraus.
6: Die Anfrage ist extrem hoch. Bei einzelnen Produkten gibt es leider momentan Lieferverzögerungen ab Werk. Aber es wurden in den ersten Wochen bereits über 2,2 Millionen Pickerl-Packerl österreichweit verkauft. Und wir gehen weiterhin von guter Nachfrage aus.
5: Insgesamt will man zwischen 15 und 18 Millionen Packerl verkaufen. Wie stark die Nachfrage am Ende wirklich ausfällt, hängt aber vom ÖFB-Team ab. Denn je länger sich das Nationalteam in der WM hält, desto höher sind auch die Verkaufszahlen. Wir bleiben gleich bei der WM. Österreich hat die Generalprobe gegen Tunesien mit 1:0 gewonnen. Marcel Sabitzer hat in der 63. Minute zum Sieg getroffen. Teamchef und Wahl-Obertrommer Ralf Rangnick.
7: Wir haben es in der ersten Halbzeit nicht so gespielt, wie wir das normalerweise können. Wir waren vor allem dann auch, was das Passspiel angeht, so im letzten Drittel nicht sauber genug, haben auch manchmal falsche Entscheidungen getroffen. Zweite Halbzeit war dann umso besser. Super verteidigt, immer wieder Balleroberung gehabt, trotz Unterzahl.
5: Was die Tormannfrage betrifft, scheint diese nun auch geklärt. Der Salzburger Goalie Alex Schlager wird auch gegen Jordanien im Tor stehen. Nach 2 freien Tagen hebt die Mannschaft am Donnerstag in die USA ab, genauer ins Camp nach Santa Barbara. Und gleich mehreren Autolenkern wurde am Wochenende der Führerschein abgenommen, etwa einem 66-Jährigen. Polizisten haben ihn an der Murer Landesstraße mit 1,2 Promille Alkoholintus erwischt.
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9: Die Sonne kommt bald raus, tut sich momentan ein bisschen schwer, hängen viele Wolken drüber. Die Temperaturen um die 11 Grad jetzt in der Stadt Salzburg und 9 Grad in Zell am See. 28 Grad kriegen wir heute noch. Es wird nochmal richtig heiß im Laufe des Tages. Am Nachmittag dann steigt die Gewittergefahr.
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10: Um 6:35, es läuft gut auf Salzburgstraßen, ihr kommt gut voran. Hoffen wir, dass es so bleibt, wir halten euch da am Laufenden. Jetzt erstmal für diesen heutigen Dienstag eine gute Fahrt.

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1: So, und jetzt ist ganz wichtig, liebe Schüler, alle hinhören, liebe Lehrer, weghören. Also ihr könnt jetzt gerne irgendwas anders machen, wenn ihr Lehrer seid. Okay. Aber allen Schülern würden wir jetzt empfehlen, hinzuhören. Zumindest in 10 Minuten. Dann reden wir über Schummeln. Momentan ja die letzten Schulwochen.

0: das Storchen-Update von unseren Babystörchen in Obertrum, obwohl solche Babys sind die gar nicht mehr. Die wachsen und gedeihen und es geht ihnen gut und jetzt gerade haben sie gefrühstückt, vielleicht so wie ihr auch. Und die haben das jetzt gemacht, was ihr vielleicht auch gerne machen wollen würdet, euch nach dem Frühstück wieder hinlegen. Geht aber nicht. Aber die drei, die liegen jetzt wirklich süß aneinander gekuschelt in diesem großen Nest und zum ersten Mal seit langer Zeit ist der Papa auch wieder da. Weil okay. Der ist der, der immer brav Futter suchen. Wirklich, sehr löblich.
1: Ja, siehst, so sind diese Väter in diesem schönsten Bundesland Österreich. Ganz kurz noch eine Frage, und zwar, es gab ja einen Untermieter in den letzten Wochen. Ist der noch da oder ausgezogen, dieser kleine Spatz?
0: Nein, der ist weg.
1: Spatz ist weg.
0: Also entweder ausgezogen oder wurde...
1: Ja. Oder wurde vom Vater mal mitgenommen und dann... Na bitte, also alles ist gut.
0: Alles.
1: Wir bleiben auf jeden Fall auch musikalisch und mit den Lyrics. Stay, hier ist Leonie und Karl.

0: letzte Schulwochen stehen an. Mein Gott, da wird jetzt natürlich viel Arbeiten geschrieben, getestet, viele Schularbeiten und es wird viel geschummelt. Deswegen reden wir heute Morgen mal über Schummeln. Sollte man ja eigentlich nicht.
1: Nein, sollte man nicht.
0: Christian hat ja nie geschummelt in seinem Leben.
1: Daher auch meine Noten. Wie auch immer, wir haben jetzt eine junge Dame, Name der Redaktion bekannt.
0: Ja.
1: Also sie heißt Leonie.
0: Und die erklärt uns das Schummeln 2.0, wie man heutzutage geschummelt. Und Achtung, es läuft alles über Lehrer weghören, AirPods.
2: Man hat mit irgendwem externen telefoniert, davor schon, hat irgendwie eine Haube oder so aufgehabt, damit man halt diese Kopfhörer nicht sieht. Und hat dann im Endeffekt ein zweites Handy oder irgendein Fake-Handy abgegeben, hat mit seinem eigentlichen Handy wirklich die Schularbeit fotografiert, das auf WhatsApp weitergeleitet. Und dann hat die Person am anderen Ende des Hörers dir eigentlich die halbe Schularbeit geschrieben. Beziehungsweise hat dir die Person nachher einfach die Schularbeit eigentlich angesagt und du hast es niedergeschrieben.
1: Gell, und wir haben dann noch so Zettel gemalt.
0: Das
1: Pflaster
0: genau, das
1: und in Antworten versteckt. So, an der Stelle wichtiger Hinweis, nicht nachmachen.
0: Nein.
1: Ihr könnt das nämlich auch so.

0: Ich habe es mir jetzt nochmal ganz genau angeschaut. Jetzt wissen wir es, jetzt können wir es offiziell bestätigen. Marko Arnautović Haare sind grau.
1: Ich bin positiv eingestellt und ich denke, es wird das klappen.
0: Das glaube ich auch. Ja. Marko Arnautović Haare, die Haare sind grau. Und darauf der nächste Antenne Salzburg. 90er Jimmy Cliff, I can see clearly now. Man wusste ja nicht, ist es jetzt ein total helles Blond?
2: Ja.
0: Na, es ist ein schönes Oma-Grau, steht aber Marko Arnautović.

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12: Im Studio Alina Wagatter. Jetzt ist es fix. In der kommenden Eishockey-League-Saison gibt es 14 Mannschaften. Das wurde bei der Generalversammlung in Salzburg entschieden. Der Hockeyclub Milano wurde mit einer nötigen Zweidrittelmehrheit in die Liga aufgenommen. Nach dem spektakulären Kunstraub im Pariser Louvre gibt es eine mögliche neue Spur nach Belgien. Belgische Fahnder sollen auf den Handys mehrerer festgenommener Diebe Fotos vom Inneren des Louvre gefunden haben, genau von dort, wo es zu dem Raub gekommen war. Die französischen und belgischen Behörden prüfen nun mögliche Verbindungen zu den bereits in Frankreich inhaftierten Tatverdächtigen. Die Beute im Wert von rund 88 Millionen Euro bleibt weiter verschwunden. Der Iran hat die Verhandlungen mit den USA über eine Beendigung des Nahostkonflikts vorerst ausgesetzt. Als Grund nennt Teheran die anhaltenden israelischen Angriffe auf den Libanon. US-Präsident Donald Trump erklärt dagegen, die Gespräche würden zügig fortgesetzt werden. Gleichzeitig droht eine weitere Eskalation zwischen Israel und der Hisbollah. Ein Bär hat am Wochenende für Aufregung in Lettland gesorgt. Das Wildtier wurde mehrfach in Wohngebieten und nahe einer Tankstelle gesichtet. Die Behörden haben Straßen gesperrt und so einen Korridor geschaffen, um den Bären sicher aus der Stadt in ein Waldgebiet zu leiten. Und im burgenländischen Nickelsdorf ist gestern das zweitgrößte sogenannte Superhybrid-Kraftwerk Europas eröffnet worden. Dabei werden Wind- und Solarkraft sowie Batteriespeicher kombiniert. Das Projekt gilt als wichtiger Bestandteil in Richtung geplanter Energieunabhängigkeit bis zum Jahr 2030. In den kommenden Jahren sollen noch mehrere 100 Millionen Euro investiert werden.
13: Die Sonne kommt raus in ganz Salzburg. Die Temperaturen erreichen heute heiße 28 Grad. Im Laufe des Nachmittags dann Gewitter möglich. Bis dahin bleibt es aber trocken.
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14: Um 7:02, wunderschönen guten Morgen. Wir haben die ersten Zeitverluste, sind allerdings nicht so brachial, wie manchmal das sonst ist, wie auf der Marzia-Landerstraße aktuell. 6 Minuten dauert es dort länger.
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13: Jetzt geht schon langsam Richtung Fußball-WM. Gestern der letzte Test, 1-0 gewonnen. Wir müssen gleich über die Frisur von Marco nochmal reden und über den Hüftbeuger der Saison, der Nation.
14: Es ist nicht die Frisur, es ist die Haarfarbe.
13: Ach so,
14: der Mann ist jetzt grau.
13: Ja. Nein, ich sage, er ist blond.
14: Ja, vor allen Dingen, du musst jetzt sowieso, die Katja hat sich heute Morgen schon einen Tippex im Büro organisiert, damit sie nämlich die Haare auf seinem

deinem, der da dieses Playmobil-Mannschaft von ihm, quasi auf weiß umfärbt. Ja. Aber natürlich Nachbricht zum Spiel, viel wichtiger. Jetzt gleich bei uns nach Coldplay und Nick Cayman auf Antenne Salzburg.

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0: Geht nicht so, wie es sein soll, oder?
1: Nein.
0: Das macht aber nichts. Wir kriegen das ja trotzdem alles hin.
1: Ja, irgendwas wird das schon, natürlich. Aber erstmal WM-Test gestern 1-0 zwar gewonnen. Oh, was für ein maues Spiel gestern von unseren Österreichern. Aber über was ganz Österreich spricht, ist eben, dass Marko Arnautović eine neue Frisur hat. Er hat blonde Haare. Blond sind übrigens, finde ich, Christian, und nicht weiß.
0: Nein, wie du die sagst. Sind grau.
1: Trotzdem, ich versuche schon die ganze Zeit bei meinem Playmobil-Mantel, das ich ja habe mit der Nummer 7, Marko Arnautović, da hat er noch braune Haare. Und das geht nicht weg. Das ist nicht
0: so. Das ist aber so eine Sache, wenn der da zum Friseur geht vor der Fußball-WM, der muss doch das vorher mit Panini abklären.
1: Geht doch.
0: Da muss
1: nicht.
0: Er doch sagen, Kollegen, Alina, was halten wir von seiner Frisur?
2: Naja, er ist damit absolut im Trend.
0: Ja, da haben wir es mal wieder.
1: Und es steht ihm eigentlich auch ganz gut, finde ich.
2: Ich finde auch, also so schlecht schaut es jetzt nicht aus.
0: Ja. Ich finde halt immer, dass das komisch ist, du hast graue Haare und einen braunen Bart. Das ist auch wieder komisch.
1: Der hat doch gar keinen Bart mehr.
0: Wie auch? Ja, sicher, hast du gestern nicht zugeschaut?
1: Da schaue ich nicht auf den Bart bei Marco.
0: Ja, ist schon klar. So, wie auch immer, sie haben 1-0 gewonnen, das Ganze noch dazu in Unterzahl. Das ist doch schon mal viel wert. Ja. Und dann freut man sich schon auf die kommende WM. Jetzt ganz kurz ein bisschen Pause.
3: Ja, jetzt noch 2 Tage, ein bisschen den Kopf frei machen, ein bisschen abschalten, nochmal heim zur Family. Und dann freuen wir uns alle riesig, wenn es losgeht.
1: Conny und einmal fort haben nach Abersee. Lass die rote Karten irgendwo dazwischen liegen und dann geht's frisch nach Amerika. Am Donnerstag geht die Reise dann los.
0: 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Guten Morgen.

richtig coole Nummer. To Love Somebody. Ja, Musik, mehr Abwechslung. Jetzt mit Sunrise Avenue. 7:15. Die Sonne kommt raus.

0: heute Morgen um 17 nach 7 mal ein Hoch auf alle Teetrinker im schönsten Bundesland Österreichs. Ich bin ja notgedrungen auch einer, weil der Kaffee bei uns im Sender so grauenhaft ist. Deshalb bin ich zu einem Teetrinker mutiert. Ist aber ganz gut, der Christian ist ja eher ein Tee-Killer-Trinker. Wegen Tee-Killer. Ja, ja.
1: Es kommen jetzt Tee-Namensspiele. Yes. Alina hat etwas vorbereitet. Jetzt bin ich gespannt. Sehr schön.
0: Man kann ja mit
1: was
0: Tee
1: ich
0: so viel
1: entschuldige,
0: spielen.
1: Was ich ja besonders interessant finde ist und liebe, ist der Alpenkräutertee von der Kathi. Mit einem kleinen Stern versehen, wo dann unten steht, besteht nicht aus Kräutern aus den Alpen.
0: Super ist das. Er schmeckt aber sehr gut übrigens. Ja. Kommt aus Salzburg übrigens.
1: Aber weil der aus Salzburg kommt, wenn er nicht mit Alpenkräutern besetzt ist.
0: Also hallo, entschuldige. Na, aber das Tee ist wirklich was Superes. Aber man muss aufpassen, dass man nicht zu viel Testosteron mit dabei hat.
1: Ach so, ja.
0: Ja, das ist auch wichtig.
1: Das ist natürlich, das ist klar.
0: Und natürlich, dass man nicht auf den Teppich schüttet.
1: Das ist natürlich auch wichtig.
0: Ja, das ist. Du schaffst mal gut rein, oder? In diesen Dienstag. Kurze Woche.

0: Schlager im Tor steht in Amerika.
1: Das gefällt dir schon, gell? Ja. Wobei die Kathi das Spiel gestern ein bisschen langweilig fand. Sie hat dann auch in der 87. Minute abgedreht. Es ist trotzdem 1-0 ausgegangen.
0: Ja.
1: Insofern ein Sieg und das in Unterzahl.
2: Bin positiv eingestellt und ich denke, es wird das klappen.
1: Ja, wunderbar. Ist der Makanotovic, ja, der sagt das. Und was der Trainer sagt, haben wir natürlich dann bei uns gleich in der Salzburg News. Da ist euch drin was wichtig.
0: Los, Marco!
1: Aus Salzburg, Stadt und Land in 6 Minuten um 7:30 und kleiner Vorgeschmack. Die fliegen jetzt nämlich nach L.A. Dante Thomas mit Miss California.

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7: Vandalismus mit NS-Symbolen sorgt für Empörung in Matze und WM-Generalprobe mit 1:0 geglückt. Es ist 7.30 Uhr, einen schönen guten Morgen. NS-Schmierereien sorgen derzeit in Matze für Aufsehen. Am Wochenende wurden zahlreiche Häuserfassaden, Autos, Türen und ein Geschäftslokal mit Hakenkreuzen und Heil-Hitler-Parolen beschmiert. Die Gemeinde ist entsetzt, man werde derartige Aktionen nicht tolerieren, so der Bürgermeister Michi Schwarzmeier. Die Polizei ermittelt. Als Hauptverdächtige gelten 2 junge Flachgauer im Alter von 20 und 22. Eine Geschichte, die alle Klischees erfüllt, wird heute am Salzburger Landesgericht verhandelt. Angeklagt sind 4 Polen im Alter zwischen 33 und 45 Jahren wegen Einbruch und Widerstand gegen die Staatsgewalt. Jessica Kornpointner berichtet aus der Nachrichtenredaktion.
8: Gemeinsam sollen sie die Elektronik von 3 Autos manipuliert und so den Sperrmechanismus außer Kraft gesetzt haben. Ihre Beute, ein Pickup Dodge, ein Mercedes-Benz und ein Jeep Grand Cherokee. Der Gesamtwert der 3 Fahrzeuge beträgt um die 135.000 Euro. Zudem habe einer der 4 Angeklagten ein Fluchtfahrzeug auf einen einschreitenden Polizeibeamten zugefahren.
7: Verhandelt wird heute ab 9 Uhr. Und noch zur Fußball-WM. Österreich hat die Generalprobe gegen Tunesien mit 1:0 gewonnen. Marcel Sabitzer hat in der 63. Minute zum Sieg getroffen. Teamchef und Wahlobertrommer Ralf Rangnick.
9: Wir haben in der ersten Halbzeit nicht so gespielt, wie wir das normalerweise können. Wir waren vor allem dann auch, was das Passspiel angeht, so im letzten Drittel nicht sauber genug, haben auch manchmal falsche Entscheidungen getroffen. Zweite Halbzeit war dann umso besser. Super verteidigt, immer wieder Balleroberung gehabt, trotz Unterzahl.
7: Was die Tormann-Frage betrifft, scheint diese nun auch geklärt. Der Salzburger Goalie Alex Schlager wird auch im ersten WM-Match gegen Jordanien im Tor stehen. Nach 2 freien Tagen hebt die Mannschaft am Donnerstag jetzt in die USA ab, genauer ins Camp nach Santa Barbara.
10: Temperaturen in Santa Barbara, 28 Grad. Heute bekommen wir auch 28 Grad, also bitteschön. Die Temperaturen allerdings ganz okay, im Laufe des Nachmittags aber Gewitter möglich. Jetzt kommt Sonne raus, am Nachmittag dann noch Regenschauer mit dabei.
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11: Um 7:30 endlich mal ein Morgen ohne Unfall auf Salzburgstraßen. Ihr kommt grundsätzlich gut voran. Höchster Zeitverlust momentan 11 Minuten auf der Matthias-Landesstraße Belixhausen.
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1: Und Temperaturen bis an die 28 Grad. Was sagen wir dazu? Hot Stuff? Kommt gleich, Kaigo mit Donna Summer, aber vorher der nächste Antenne Salzburg 90er. Für diesen Dienstag im schönsten Bundesland Österreichs. Fading like a flower.

0: gute Freunde in diesem Leben und das ist die gute Nachricht. Wir sind eure besten Freunde, habe ich mir sagen.
1: Jo.
0: Wir sind immer für euch da. Hier ist Katja und Christian am Morgen. Und was man auch braucht, sind diese Bros. Ich weiß, klingt so ein bisschen nach Neudeutsch, aber so gute Bros, das hat schon was, oder?
1: Stimmt, da hast du schon recht.
0: Alina, was sagst du?
2: Absolut.
0: Bros, Besties. Und deswegen reden wir heute so ein bisschen über diese Bro-Namen, die es gibt. Es gibt ja solche Bros und solche Bros.
2: Mhm.
0: Ich habe zum Beispiel einen Bro bei mir, der ist wahnsinnig gut mit Pflanzen. Den nenne ich Rosmarine. Gut, oder?
2: Ja,
0: ja,
2: ist gut.
0: Es gibt andere, die sind richtig gut mit Wasser. Der Poseidon.
1: Ach, wegen Poseidon, wegen dem Gott,
0: ja,
1: oder was?
0: Siehe.
1: Du, pass auf, dass nicht die Bro-Lizei kommt.
0: Oh, das ist natürlich bitter. Ja, es gibt immer ein Pro und Contra. Wir bleiben trotzdem alle brositiv. Das ist Olivia Dean, Man I Need.

0: Ist ja heute so ein Morgen, wo man sich wahrscheinlich viel denkt. Also gerade bei Katja und Christian, wenn ihr das hört, da werdet ihr euch wahrscheinlich euer eigenes Ding so denken. Aber es geht auch darum zu glauben.
1: Ich glaube, es war doch ein anderer Test, wie man es sich erwartet hat. Durch die rote Karte natürlich.
0: Ja, es geht um das Testspiel gestern. 1-0 gewonnen gegen Tunesien.
1: Trotzdem nehmen wir das mit, dass man gesehen hat, dass wir mit 10 Mann auch Spiele gewinnen können und einen Low-Block verteidigen können. Und ich glaube, das haben wir ganz gut gemacht.
0: So, und wenn auch ihr heute in der Arbeit in Unterzahl seid, ihr habt uns mit dabei. Wir sind euer 12. Mann.

Das war gestern knapp. Aber es ist alles gut ausgegangen. Und zwar ein Rind ist im Wald festgesteckt. Das Ganze in Neukirchen am Großvenediger. 13 Einsatzkräfte vor Ort. Aber wie gesagt, alles gut ausgegangen. Deswegen ist das schon mal eins der guten Nachrichten gleich bei uns mit allem, was sonst so wichtig ist. Aus Salzburg, Österreich und der Welt. In den Antenne Salzburg Nachrichten. In 5 Minuten.

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1: Im Studio Lina Wagata. Tierische Rettungsaktion gestern in Neukirchen am Großvenediger. Ein Rind ist im Wald festgesteckt und musste befreit werden. 14 Einsatzkräfte und 3 Stunden später konnte das Tier zurück zu seinem Besitzer gebracht werden. Ein starkes Erdbeben der Stärke 6,2 hat kurz nach Mitternacht Süditalien erschüttert. Das Seebeben hat sich vor der Küste Kalabriens ereignet. Schäden oder Verletzte gibt es bislang keine. Die Erschütterungen waren in weiten Teilen Süditaliens und bis auf die Balkanhalbinsel spürbar. Israel und die Hisbollah haben sich trotz einer von US-Präsident Donald Trump angekündigten Deeskalation weiter gegenseitig angegriffen. Israel meldet Raketenbeschuss aus dem Libanon, die Hisbollah wiederum Angriffe auf israelische Soldaten im Süden des Libanon. Beide Seiten setzen ihre Militäroperationen damit fort, während internationale Vermittlungsversuche und Gespräche über eine Waffenruhe weiterlaufen. Ein kurioser Zwischenfall hat gestern die Kobra in Niederösterreich auf den Plan gerufen. Ein 84-Jähriger soll mit einer Schreckschusspistole in die Luft geschossen haben, weil ihm offenbar die spielenden Kinder zu laut gewesen sind. Er wurde festgenommen. Zudem haben Beamte mehrere illegale Waffen sichergestellt. Eine Anzeige folgt. Und die WM-Generalprobe ist geglückt. Österreich schlägt Tunesien mit 1:0. Marcel Sabitzer hat in der 63. Minute zum Sieg getroffen. Und auch was die Tormannfrage betrifft, ist diese nun geklärt. Der Salzburger Goalie Alex Schlager wird auch im ersten WM-Match gegen Jordanien im Tor stehen.
2: Die Sonne ist heraus und das bleibt heute auch so bis in die Nachmittagsstunden hinein. Dann steigt die Gewittergefahr. Die Temperaturen, die erreichen heute 27 Grad.
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3: Um 8:02. Wunderschönen guten Morgen. Eine Meldung haben wir. Lampechshausen Bundesstraße vor Bergheim. Da momentan 14 Minuten Zeitverlust. Aber sonst läuft's gut. Wir wünschen eine gute Fahrt und einen schönen guten Morgen. Und denkt dran.
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3: It's the loneliness that's the killer. Also wenn man ganz einsam ist. Aber seid ihr nicht. Ihr habt ja uns. 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

0: 10 nach 8, Antenne Salzburg, mittlerweile bei der Arbeit, oder? Ja, wie geht's euch? Was macht ihr gerade? Fleißig am Arbeiten? Ganz Salzburg ist fleißig am Arbeiten und gearbeitet wird auch in Voice. Und zwar ganz genau bei der Offset 5020 Druckerei. Und dort vor Ort ist unsere Gloria mit ein bisschen Flyer drucken. Gloria?
1: Ja, schönen guten Morgen. Es wird schon fleißig gedruckt. Ich bin jetzt mit dem Geschäftsführer Robert Watzal. Robert, kann man das irgendwie sagen, so in Zahlen, wie viele so Flyer werden da pro Tag gedruckt?
2: So ist mir leider noch nie ausgerechnet, aber wir verbrauchen ungefähr im Jahr 2300 bis 2500 Tonnen Papier.
1: Und was ist so das Coolste, was ihr schon mal gedruckt habt?
2: Genau, über das darf ich natürlich nicht reden. Wir sind sehr stark in der Unterhaltungsbranche vertreten und wir haben schon das ein oder andere starke Projekt gemacht, das was halt auch für den nordamerikanischen Markt war und den europäischen Markt. Das ist dann natürlich schon sehr super, wenn das, sage ich mal, in einem Betrieb in Salzburg vom Band läuft und wirklich in die Welt hinausgeht.
0: Ja, das ist richtig cool. Und da stehen verdächtig viele Taylor Swift-Alben herum in der Firma. Naja, also coole Arbeit bei uns in Salzburg. Guten Morgen.

0: Bio E Marco.
1: Wir haben das Spiel gewonnen, das wollten wir, das haben wir getan.
0: Aber trotzdem müssen wir heute nochmal über deine Haarfarbe reden. Das ist halt so. Was ist denn das jetzt? Ist das blond oder ist das eigentlich schon grau?
2: Ich sag, es ist blond.
0: Alina, was sagst du?
3: Es ist blond.
0: Du sagst, es ist blond. Also ich finde, es ist das gleiche Blond, das momentan Bill Kaulitz trägt.
3: Na geh, na. Geh krumm.
0: Ja, sicher. Also das ist der andere von denen. Also nicht der, der mit der Heidi Klum zusammen ist, sondern der sonst immer mit.
2: Ich finde, Marco steht das richtig gut.
0: Darum geht's ja nicht. Das ist trotzdem die Frage, welche Farbe es ist. Karin?
4: Wahrscheinlich wird er grau sein. Der Grau ist ja so lässig für Männer, ne?
0: Ja, möglich. Er ist halt dann quasi so der Silberrücken am Platz.
4: Naja, vielleicht passt das auch in jeder Beziehung, oder?
0: Okay, den Lacher möchte ich jetzt nochmal hören. Bitte noch einmal den Lacher.
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0: Am Morgen. Wir kommen, wir haben 19 nach 8 und jetzt der nächste 90er.

Es gibt wieder Nachschub von den WM-Panini-Sticker-Alben-Pickerl. Na Gott sei Dank. Und die kommen ja aus Salzburg, werden ja aus Salzburg nach ganz Österreich geliefert. Da kümmern wir uns drum gleich bei uns. Gute Nachrichten aus Salzburg. Für Salzburg. Um 8:30 auf Antenne Salzburg in den Nachrichten.

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4: Matzi mit NS-Symbolen vollgeschmiert, Empörung groß und Salzburg als Panini-Hotspot, Millionen Packerl im Umlauf. Es ist 8.30 Uhr, einen schönen guten Morgen. NS-Schmierereien sorgen derzeit in Matze für Aufsehen. Am Wochenende wurden zahlreiche Häuserfassaden, Autos, Türen und ein Geschäftslokal mit Hakenkreuzen und Heil-Hitler-Parolen beschmiert. Die Gemeinde ist entsetzt. Man werde derartige Aktionen nicht tolerieren, so der Bürgermeister Michi Schwarzmeier. Die Polizei ermittelt, als Hauptverdächtige gelten zwei junge Flachgauer im Alter von 20 und 22 Jahren. Eine Geschichte, die alle Klischees erfüllt, wird heute am Salzburger Landesgericht verhandelt. Angeklagt sind vier Polen im Alter zwischen 33 und 45 Jahren wegen Einbruch und Widerstand gegen Staatsgewalt. Jessica Kornpointner berichtet.
5: Gemeinsam sollen sie die Elektronik von drei Autos manipuliert und so den Sperrmechanismus außer Kraft gesetzt haben. Ihre Beute, ein Pickup Dodge, ein Mercedes-Benz und ein Jeep Grand Cherokee. Der Gesamtwert der drei Fahrzeuge beträgt um die 135.000 Euro. Zudem habe einer der vier Angeklagten ein Fluchtfahrzeug auf einen einschreitenden Polizeibeamten zugefahren.
4: Verhandelt wird in einer halben Stunde. Und 8 Tage noch bis zur Fußball-Weltmeisterschaft. Der Hype ist groß und auch der Run auf die beliebten Fußballpickerl. Salzburg ist ja quasi Panini-Sticker-Hotspot, zumindest was den Vertrieb in Österreich angeht. Die PGV Austria ist Alleinimporteur der beliebten Fußballpickerl. Vom Standort in Puch werden für die anstehende Fußball-Weltmeisterschaft rund 7.400 Kunden österreichweit beliefert. Und bis dato läuft super, freut sich Vertriebsleiter Florian Kraus.
6: Die Anfrage ist extrem hoch. Bei einzelnen Produkten gibt es leider momentan Lieferverzögerungen ab Werk. Aber es wurden in den ersten Wochen bereits über 2,2 Millionen Pickerl-Packerl österreichweit verkauft. Und wir gehen weiterhin von guter Nachfrage aus.
4: Insgesamt will man zwischen 15 und 18 Millionen Packerl verkaufen. Wie stark die Nachfrage am Ende wirklich ausfällt, hängt aber vom ÖFB-Team ab. Denn je länger sich das Nationalteam in der WM hält, desto höher sind auch die Verkaufszahlen.
7: Pickerl-Packerl.
8: Pickerl-Packerl.
7: Das merken wir uns. Mhm. Das ist das Wetter für das schönste Bundesland Österreichs. Die Kathi hat was Wunderbares zusammengepackt in ihrem Pickerl.
8: Sonne gibt es heute in ganz Salzburg. Gewitter im Laufe des Nachmittags, vor allem Innergebirg, und die Temperaturen erreichen 28 Grad.
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7: Da sind wir schon relativ weit um 8:35. Eine Meldung haben wir von der Pinzgauer Bundesstraße, unserer B311, rund um Schwarzach. Dort jetzt momentan in Fahrt Richtung St. Johann. 12 Minuten Zeitverlust. Yeah.

0: Also es ist schon schwer kreativ, möchte ich sagen. Und das ist vielleicht auch die gute Nachricht für diesen heutigen Dienstag. Also was dann die Schülerinnen und Schüler momentan sich alles einfallen lassen, so in den letzten Prüfungsphasen. Hört euch mal die Leonie an.
1: Man hat mit irgendwem externen telefoniert, davor schon, hat irgendwie eine Haube oder so aufgehabt, damit man halt diese Kopfhörer nicht sieht. Und hat dann im Endeffekt ein zweites Handy oder irgendein Fake-Handy abgegeben, hat mit seinem eigentlichen Handy wirklich die Schularbeit fotografiert, das auf WhatsApp weitergeleitet. Und dann hat die Person am anderen Ende des Hörers dir eigentlich die halbe Schularbeit geschrieben. Beziehungsweise hat dir die Person nachher einfach die Schularbeit eigentlich

0: angesagt und du hast das niedergeschrieben.
1: Schummeln 2.0 ist es.
2: So kann man es natürlich auch machen, sollte man aber natürlich nicht. Ja, an der Stelle der Hinweis. Und wenn die Kinder fragen, Papa, kann ich mir mal dein Handy ausleihen für einen Tag? Dann wisst ihr jetzt warum.
1: So ist es. Ja.
2: Wir machen mehr Musik, mehr Abwechslung. Da ist nichts geschummelt. Da ist richtig viel Gutes mit dabei. Gleich Maroon 5. Und hier ist Bruno Mars.

0: jetzt nochmal alle Teetrinker hochleben lassen. Alle, die jetzt gerade einen Tee trinkt oder vielleicht heute schon Tee getrunken habt oder irgendwann im Leben mal einen Tee getrunken habt, ihr seid super. Wir sind super. Ich bin ein Teetrinker geworden, notgedrungen, weil unsere Kaffeemaschine im Sender so grauenhaft ist, also kaputt ist. Und
1: ja. Ich finde, die Art und Weise, wie die Katja über Tee redet, ist ja eigentlich auch fast schon eine Terroristin.
0: Christian.
1: Geht's jetzt in die Richtung?
0: Ja, es gibt so wunderbare Wortspiele mit Tee. Ja, eh klar. Der Christian mag ja lieber Tee-Killer.
1: Oh ja.
0: Auch gut.
1: Gute. Gut, ich meine, so gell? Würde sogar mir der Tee ja, Spaß du? Machen. Du, wo ist denn nicht deinen Tee? In der Apotheke?
0: Oh, auch nicht schlecht, nicht schlecht.
2: Auf jeden Fall sind wir nicht von der Fakultät.
1: Oh.
0: Gute Lieder, sehr gut.
1: Also wir hoffen auf jeden Fall, ihr habt heute gute Termine. Und es kommen keine schlechten Telegramme.
0: Ja, wohl wahr.
1: Hier ist Naked Portugal T-Man mit Glide. Schönen guten Morgen.

0: You Can't Touch Us, Antenne Salzburg hier mit Kathi und Christian.
1: Mehr 90 und natürlich das Beste von heute. Gleich bei uns in vielerlei Hinsicht, einmal musikalisch mit Sarah Larsson, aber natürlich auch mit Informationen. Alles, was wichtig ist aus Salzburg, Österreich und der Welt, gleich in den Antenne Salzburg Nachrichten. In 7 Minuten um Punkt 9. Und hier ist das Beste von heute, Sarah Larsson. Hallo.

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3: EU einigt sich auf schärfere Asyl- und Abschieberegeln und zweitgrößtes Superhybridkraftwerk im Burgenland eröffnet.
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3: Im Studio Alina Wagerter. Die EU hat sich nach langen Verhandlungen auf eine Verschärfung der Asyl- und Abschieberegeln geeinigt. EU-Parlament und Mitgliedstaaten haben unter anderem sogenannte Rückkehrzentren in Drittstaaten für abgelehnte Asylwerber sowie längere Abschiebehaftzeiten beschlossen. Ziel ist es, mehr Abschiebungen zu ermöglichen. Kritik kommt von Menschenrechtsorganisationen, die eine Verschärfung der Lage für Geflüchtete befürchten. Ein kurioser Zwischenfall hat gestern die Kobra in Niederösterreich auf den Plan gerufen. Ein 84-Jähriger soll mit einer Schreckschusspistole in die Luft geschossen haben, weil ihm offenbar die spielenden Kinder zu laut gewesen sind. Er wurde festgenommen. Zudem haben Beamte mehrere illegale Waffen sichergestellt. Eine Anzeige folgt. Weil er insgesamt 119 Kilo Cannabis, 1 Kilo Haschisch, über 1 Kilo Kokain und 2 Kilo Speed verkauft haben soll, muss sich heute ein 28-jähriger Salzburger vor Gericht verantworten. Zudem werden dem Angeklagten Hausfriedensbruch und Körperverletzung zur Last gelegt. Und im burgenländischen Nickelsdorf ist gestern das zweitgrößte sogenannte Superhybrid-Kraftwerk Europas eröffnet worden. Dabei werden Wind- und Solarkraft sowie Batteriespeicher kombiniert. Das Projekt gilt als wichtiger Bestandteil in Richtung geplanter Energieunabhängigkeit bis zum Jahr 2030. In den kommenden Jahren sollen noch mehrere 100 Millionen Euro investiert werden.
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5: Ein recht schön sommerlicher Tag ist das heute bei uns in Österreich mit bis zu 28 Grad und viel Sonne. Nur im Westen, da mischen sich schon recht dichte Wolken mit dazu und da kann es dann auch Vormittag noch die ersten Regenschauer geben. Bis zum Abend hin breiten sich die dann aus, vor allem nach Oberösterreich und auch nach Oberkärnten, da wird es dann gewittrig.
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5: In Oberösterreich dauert es noch eine Viertelstunde länger auf der A7 Richtung Freistadt zwischen dem Franzosenhausweg und der Föst. In der Steiermark haben wir einen Plus von 20 Minuten auf der B65 Richtung Graz zwischen Hochfeld und der Riesstraße. Da ist nämlich eine Baustelle. Und in Wien, da haben wir noch einen Rest vom Frühverkehr auf der A23 Richtung Inzersdorf zwischen dem Knoten Hirstetten und dem Knoten Prater dauert es bis zu einer Viertelstunde länger. Gute Fahrt!
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5: Mit mir, Gloria Grünberger, um 8:53. Schönen Vormittag Österreich. Es ist der Dienstag, der 2. Juni. Und dann starten wir so richtig rein mit Österreichs bester Musik. Und mit Sunrise Avenue, Heartbreak Century. Schönen Dienstag Österreich.

0: Antenne Österreich hier an diesem Dienstag mit allen wichtigen Infos.
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0: Aus der Antenne Österreich Nachrichtenredaktion berichtet Alina Wörgerter.
2: Bereits Mitte Mai hat sich ein Unfall zwischen einer Radfahrerin und einer Joggerin im Grazer Bezirk Puntigam ereignet. Dabei ist die 71 Jahre alte Radlerin schwer verletzt worden. Da die Joggerin einfach weitergelaufen ist, bittet die Polizei um Hinweise und mögliche Zeugen. In einen Straßengraben gekippt ist gestern ein LKW im Burgenland. Der Unfall hat sich auf der B50 zwischen Kemmeten und Oberwart ereignet. Hier ist der LKW von der Fahrbahn abgekommen. Durch den Unfall ist es zu einem massiven Stau gekommen, da die Straße gesperrt werden musste. Und jetzt ist es fix. In der kommenden Eishockey-League-Saison gibt es 14 Mannschaften. Das wurde bei der Generalversammlung in Salzburg entschieden. Der Hockey-Club Milano wurde mit einer nötigen Zweidrittelmehrheit in die Liga aufgenommen.
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5: Ein recht sommerlicher Tag ist das heute wieder bei uns in Österreich mit viel Sonne.

0: und bis zu 28 Grad. Nur im Westen Österreichs, da mischen sich jetzt schon die ersten dichten Wolken mit dazu und da gibt es dann auch bald die ersten Regenschauer. Bis zum Abend hin, da breiten sich diese dann aus und da gibt es dann auch bis Oberösterreich und Oberkärnten einige Gewitter.
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0: Wir starten in Wien, da dauert es aktuell 10 Minuten noch länger auf der A23 in Fahrtrichtung Inzersdorf zwischen dem Knoten Hirstetten und dem Knoten Prater. In Oberösterreich haben wir einen Plus von einer Viertelstunde auf der A7 Richtung Freistadt zwischen dem Patrosenhausweg und der Föst. In der Steiermark haben wir bei einer Baustelle auf der B65 einen Plus von 20 Minuten in Fahrtrichtung Graz zwischen Hochfeldweg und Riesstraße. Und in Salzburg dauert es auf der B311 Richtung Bischofshofen zwischen Schwarzach West und Schwarzach Ost aktuell 20 Minuten länger. Das ist nämlich auch eine Baustelle. Gute Fahrt.
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0: Mit mir Gloria Grünberger und mit den Chainsmokers und Halsey. Mit Closer. Auch Elton John ist mit dabei. Aber jetzt starten wir mal rein. Es ist 1 Minute nach 9:30 mit Kamerad.

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0: falls ihr es noch nicht mitbekommen habt, es ist ja heute großes Thema in den Kaffeepausen, in der Mittagspause. Österreich hat gestern gewonnen, WM-Testspiel gegen Tunesien. 1:0 haben wir gespielt, es war aber ein bisschen schwierig. Es hat da nämlich eine Verletzung beim Aufwärmen gegeben, Marko Arnautovic.
1: Ja, es war natürlich ein kleiner Schock, dass sich der Baumi beim Aufwärmen verletzt hat. Mit dem Schock sind wir auch ein bisschen ins Spiel gegangen. Wie man weiß, da ist immer irgendwie im Hinterkopf, man will sich nicht verletzen, man will bei der WM dabei sein. Aber ja, wie gesagt, wir können jetzt reden, was wir wollen. Wir haben das Spiel gewonnen, das wollten wir, das haben wir getan.
0: Genau so ist es, 1:0 für Österreich und jetzt geht's auf in Richtung Fußballweltmeisterschaft.
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6: EU einigt sich auf schärfere Asyl- und Abschieberegeln und zweitgrößtes Superhybridkraftwerk im Burgenland eröffnet.
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1: Im Studio Alina Wagata. Die EU hat sich nach langen Verhandlungen auf eine Verschärfung der Asyl- und Abschieberegeln geeinigt. EU-Parlament und Mitgliedstaaten haben unter anderem sogenannte Rückkehrzentren in Drittstaaten für abgelehnte Asylwerber sowie längere Abschiebehaftzeiten beschlossen. Ziel ist es, mehr Abschiebungen zu ermöglichen. Kritik kommt von Menschenrechtsorganisationen, die eine Verschärfung der Lage für Geflüchtete befürchten. Weil er insgesamt 119 Kilo Cannabis, 1 Kilo Haschisch, über 1 Kilo Kokain und 2 Kilo Speed in Salzburg verkauft haben soll, muss sich heute ein 28-Jähriger vor Gericht verantworten. Zudem werden dem Angeklagten Hausfriedensbruch und Körperverletzung zur Last gelegt. Die Inflation in Österreich ist im Mai erneut gestiegen. Laut einer Schnellschätzung der Statistik Austria lag die Teuerungsrate bei 3,7% und damit über dem Wert vom April. Vor allem Dienstleistungen, etwa teurere Flugtickets, haben die Preise nach oben getrieben. Und ab heute gibt es Designerstücke zum Spezialpreis. Die Volkshilfe Wien lädt bis Freitag wieder zum Designer-Pop-Up ein. Kleidungsstücke von Marken wie Dior und Prada werden zwischen 40 und 1200 Euro verkauft. Der Erlös fließt dann in Arbeitsmarktprojekte.
2: Recht sommerlicher Tag ist das heute wieder bei uns in Österreich mit viel Sonne und bis zu 28 Grad. Nur im Westen Österreichs, da mischen sich jetzt schon die ersten dichten Wolken mit dazu und da gibt es dann auch bald die ersten Regenschauer. Bis zum Abend hin, da breiten sich diese dann aus und da gibt es dann auch bis Oberösterreich und Oberkärnten einige Gewitter.
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2: 20 Minuten länger dauert es aktuell in Salzburg auf der B311 in Fahrtrichtung Bischofshofen zwischen Schwarzach-West und Schwarzach-Ost. Da ist nämlich eine Baustelle. Auch in der Steiermark beschäftigt uns eine Baustelle auf der B65 Richtung Graz zwischen Hochfeldweg und Riesstraße. Da dauert es aktuell 10 Minuten länger. Und in Wien haben wir auch noch ein Plus von 10 Minuten auf der A23 in Fahrtrichtung Hirstetten zwischen der Hansenkurve und dem Gürtel Landstraße Hauptstraße. Gute Fahrt!
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2: Und natürlich auch mit unseren Lieblingsarbeitskollegen, mit Leonie zum Beispiel. Basti, der bringt uns auch schon einen Kaffee. Und auch die zwei sind mit dabei, Lady Gaga und Bradley Cooper. Das ist Shallow. Das ist Österreichs beste Musik für euren Dienstagvormittag.

0: meisten Hits ganz ausgespielt hier auf Antenne Österreich und natürlich die wichtigsten Infos aus ganz Österreich.
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0: Es berichtet Alina Wörgötter.
2: NS-Schmierereien sorgen derzeit in Matze in Salzburg für Aufsehen. Am Wochenende wurden zahlreiche Häuserfassaden, Autos, Türen und ein Geschäftslokal mit Hakenkreuzen und Heil-Hitler-Parolen beschmiert. Die Polizei ermittelt, als Hauptverdächtige gelten zwei junge Flachgauer im Alter von 20 und 22 Jahren. Eine Müllinsel in Villach in Kärnten ist in der Nacht auf heute in Flammen aufgegangen. Das Feuer ist auf den gesamten Mülllagerplatz übergegriffen. Auch Baustellencontainer sind in Mitleidenschaft gezogen worden. Zwei Feuerwehren sind ausgerückt. Und ab heute gibt es Designerstücke zum Spezialpreis. Die Volkshilfe Wien bietet im Nada Nada Concept Store in der Gumpendorfer Straße einen Designer-Pop-Up an. Dieser läuft bis Freitag. Kleidungsstücke von Marken wie Dior und Prada werden zwischen 40 und 1.200 Euro verkauft. Der Erlös fließt dann in Arbeitsmarktprojekte.
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9: Recht sommerlicher Tag ist das heute wieder bei uns in Österreich mit viel Sonne und bis zu 28 Grad. Nur im Westen Österreichs, da mischen sich jetzt schon die ersten dichten Wolken mit dazu und da gibt es dann auch bald die ersten Regenschauer. Bis zum Abend hin, da breiten sich diese dann aus und da gibt es dann auch bis Oberösterreich und Oberkärnten einige Gewitter.
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9: 20 Minuten länger dauert aktuell in Salzburg auf der B311 in Fahrtrichtung Bischofshofen zwischen Schwarzach-West und Schwarzach-Ost. Da ist nämlich eine Baustelle. Auch in der Steiermark beschäftigt uns eine Baustelle auf der B65 Richtung Graz zwischen Hochfeldweg und Riesstraße. Da dauert aktuell 10 Minuten länger. Und in Wien haben wir auch noch ein Plus von 10 Minuten auf der A23 in Fahrtrichtung Hirstetten zwischen der Hansenkurve und dem Gürtel Landstraße Hauptstraße. Gute Fahrt!
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9: Gloria Grünberger und natürlich mit Österreichs bester Musik.
11: Genauso gehört sie das.
9: Es wird also ein guter Dienstag hier bei uns, hier auf Antenne Österreich. Und

0: Und in Österreich hier am Dienstag. Es ist heute wieder so ein richtig schöner, netter Tag. Die Sonne scheint bis zu 28 Grad, aber es mischen sich dann doch auch einige Wolken mit dazu. Das heißt jetzt aber nicht, dass wir uns nicht einschmieren müssen. Das ist nämlich immer ein bisschen eine gefinkelte Sache. Xenia Ilmer, eine Hautärztin aus Salzburg.
1: Tageslicht ist UV-Licht. Wenn man viel draußen ist, wenn man eine Radeltour macht, wenn man im Garten arbeitet, wenn man viele Stunden draußen ist, finde ich, auch dann bräuchte man eine Sonnencreme, auch wenn es nicht ganz klar ist, beziehungsweise auch wenn es ein bisschen bewölkt ist, weil wir haben doch auch eine UV-Belastung durch die Wolken durch.
0: Also einschmieren und dann den Tag genießen mit Österreichs bester Musik.

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3: Angriff im Libanon nehmen kein Ende und Miriam Puchner beendet ihre Skikarriere.
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3: Im Studio Alina Wagerzahn. Israel und die Hisbollah haben sich trotz einer von US-Präsident Donald Trump angekündigten Deeskalation weiter gegenseitig angegriffen. Israel meldet Raketenbeschuss aus dem Libanon, die Hisbollah wiederum Angriffe auf israelische Soldaten im Süden des Libanon. Beide Seiten

0: setzen ihre Militäroperationen fort, während internationale Vermittlungsversuche und Gespräche über eine Waffenruhe weiterlaufen. Nach dem schweren Brand auf einem Bauernhof in Feldkirch bei Mattighofen liegt der Schaden im Millionenbereich. Erst gegen 22 Uhr konnte gestern Abend Brand ausgegeben werden. 60 Tiere sind bei dem Unfall ums Leben gekommen. Brandursache dürfte ein technischer Defekt gewesen sein. Ein ganzer Gebäudekomplex mit Heustadel, altem und neuem Rinderstall ist abgebrannt. Das Wohnhaus und ein kleines Nebengebäude konnten die Floriani vor den Flammen schützen. 15 Feuerwehren waren insgesamt im Einsatz. Und die Salzburger Skirennläuferin Miriam Puchner hat ihr sofortiges Karriereende bekannt gegeben. Der österreichische Skisport verliert damit ein weiteres Aushängeschild. Zu ihren sportlichen Highlights zählen etwa die Silbermedaille bei den Olympischen Spielen 2022 in Peking sowie ein zweiter Platz bei der Heim-WM in Saalbach-Hinterglemm.
1: Recht sommerlicher Tag ist das heute wieder bei uns in Österreich mit viel Sonne und bis zu 28 Grad. Nur im Westen Österreichs, da mischen sich jetzt schon die ersten dichten Wolken mit dazu und da gibt es dann auch bald die ersten Regenschauer. Bis zum Abend hin, da breiten sich diese dann aus und da gibt es dann auch bis Oberösterreich und Oberkärnten einige Gewitter.
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1: Ein defektes Fahrzeug ist aktuell in Wien auf der A23 in Fahrtrichtung Hirstetten zwischen Hans und Kurve und dem Gürtel Landstraße Hauptstraße. Rechnet hier bis zu 20 Minuten mehr ein. 10 Minuten plus haben wir in der Steiermark aktuell auf der B65 im Baustellenbereich in Fahrtrichtung Graz zwischen Hochfeldweg und Riesstraße. Und in Salzburg dauert es auch bei einer Baustelle 20 Minuten länger auf der B311 Richtung Bischofshofen zwischen Schwarzach West und Schwarzach Ost. Gute Fahrt!
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0: in Österreich hier mit allen wichtigen Infos von Vorarlberg bis ins Burgenland.
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0: Aus der Antenne Österreich Nachrichtenredaktion Alina Wörgerter.
3: Vermutlich durch einen Blitzschlag ist es gestern zu einem Waldbrand bei Weidring in Tirol gekommen. Da das Feuer in sehr unwegsamen Gelände gelodert hat, ist auch der Hubschrauber ausgerückt. Zudem hat sich ein zweiter Waldbrand gestern ereignet. Die Feuerwehren und der Hubschrauber mussten auch in Eben am Achensee ausrücken. Zum ersten Mal nach 8 Jahren haben Wahlen zum Rat der Kärntner Slowenen stattgefunden. Etwa 6000 Menschen sind aufgerufen gewesen, die Vertreter für den Volksgruppentag zu wählen. Auch Angehörige der slowenischen Volksgruppe, die in Wien und Graz leben, haben sich an den Wahlen beteiligt. Und am 9. Juni können Kaiser Franz Josefs Schuhe ab 2000 Euro ersteigert werden. Bei der jährlichen Kaiserhaus-Auktion des Dorotheums in Wien werden unter anderem die persönlichen Hausschuhe des Kaisers angeboten. Auch ein Toilettkästchen von Kaiserin Elisabeth wird versteigert.
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0: recht sommerlicher Tag ist das heute wieder bei uns in Österreich mit viel Sonne und bis zu 28 Grad. Nur im Westen Österreichs, da mischen sich jetzt schon die ersten dichten Wolken mit dazu und da gibt es dann auch bald die ersten Regenschauer. Bis zum Abend hin, da breiten sich diese dann aus und da gibt es dann auch bis Oberösterreich und Oberkärnten einige Gewitter.
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0: Und da haben wir aktuell nur eine Meldung, und zwar für Salzburg auf der B311 Richtung Bischofshofen. Zwischen Schwarzach-West und Schwarzach-Ost dauert es bis zu 20 Minuten länger. Das ist nämlich eine Baustelle. Gute Fahrt!
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0: Mit mir, Gloria Grünberger, und mit Österreichs bester Musik. Toby Romeo ist am Start. Wet, wet, wet. Die neue von Harry Styles, American Girls. Und auch Lola Young mit Messi. Es wird ein guter Dienst.

0: falls ihr es noch nicht mitbekommen habt, es ist ja heute großes Thema in den Kaffeepausen, in der Mittagspause. Österreich hat gestern gewonnen, WM-Testspiel gegen Tunesien. 1:0 haben wir gespielt. Es war aber ein bisschen schwierig. Es hat da nämlich eine Verletzung beim Aufwärmen gegeben, Marko Arnautovic.
1: Ja, es war natürlich ein kleiner Schock, dass sich der Baumi beim Aufwärmen verletzt hat. Mit dem Schock sind wir auch ein bisschen ins Spiel gegangen. Wie man weiß, da ist immer irgendwie im Hinterkopf, man will sich nicht verletzen, man will bei der WM dabei sein. Aber ja, wie gesagt, wir können jetzt reden, was wir wollen. Wir haben das Spiel gewonnen, das wollten wir, das haben wir getan.
0: Genau so ist es, 1:0 für Österreich und jetzt geht's auf in Richtung Fußball-Weltmeisterschaft.
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4: Millionenschaden, Bauernhofbrand in Mattighofen und Miriam Puchner beendet ihre Skikarriere.
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4: Im Studio Alina Wagertin. Nach dem schweren Brand auf einem Bauernhof in Feldkirch bei Mattighofen liegt der Schaden im Millionenbereich. Erst gegen 22 Uhr konnte gestern Brand ausgegeben werden. 60 Tiere sind bei dem Unfall ums Leben gekommen. Brandursache dürfte ein technischer Defekt gewesen sein. Ein ganzer Gebäudekomplex mit Heustadel, altem und neuen Rinderstall ist abgebrannt. Das Wohnhaus und ein kleines Nebengebäude konnten die Floriane vor den Flammen schützen. 15 Feuerwehren sind insgesamt im Einsatz gewesen. Die Inflation in Österreich ist im Mai erneut gestiegen. Laut einer Schnellschätzung der Statistik Austria lag die Teuerungsrate bei 3,7% und damit über dem Wert vom April. Vor allem Dienstleistungen, etwa teurere Flugtickets, haben die Preise nach oben getrieben. Designerstücke gibt es ab heute in Wien zum Spezialpreis. Die Volkshilfe Wien lädt bis Freitag zum Designer-Pop-Up ein. Kleidungsstücke von Marken wie Dior und Prada werden zwischen 40 und 1200 Euro verkauft. Der Erlös fließt dann in Arbeitsmarktprojekte. Und die Salzburger Skirennläuferin Miriam Puchner hat ihr sofortiges Karriere.

0: Wochenende bekannt gegeben. Der österreichische Skisport verliert damit ein weiteres Aushängeschild. Zu ihren sportlichen Highlights zählen etwa die Silbermedaille bei den Olympischen Spielen 2022 in Peking sowie ein zweiter Platz bei der Heim-WM in Saalbach-Hinterglemm.
1: Also grundsätzlich heißt heute Sonne genießen bei bis zu 28 Grad. Aber bereits jetzt im Laufe des Nachmittags mischen sich einige kräftige Gewitter mit dazu und die breiten sich dann immer weiter aus. Und am Abend spätestens da trifft dann wirklich eine Kaltfront ein, die kommt von der Schweiz.
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1: Eine Viertelstunde länger dauert es aktuell in Salzburg im Baustellenbereich auf der B311 und zwar in Fahrtrichtung Bischofshofen zwischen Schwarzach-West und Schwarzach-Ost. Ansonsten läuft es gut auf Österreichstraßen, kommt gut an euer Ziel.
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1: Und mit Österreichs bester Musik versteht sich, das ist eh ganz klar. Und es gibt natürlich auch ein aktuelles News-Update aus ganz Österreich, gleich im Bundesland-Briefing hier auf Antenne Österreich.
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0: Antenne Österreich hier an diesem Dienstag mit allen wichtigen Infos.
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0: Aus der Antenne Österreich Nachrichtenredaktion berichtet Alina Wörgerter.
3: Bereits Mitte Mai hat sich ein Unfall zwischen einer Radfahrerin und einer Joggerin im Grazer Bezirk Puntigam ereignet. Dabei ist die 71 Jahre alte Radlerin schwer verletzt worden. Da die Joggerin einfach weitergelaufen ist, bittet die Polizei um Hinweise und mögliche Zeugen. In einen Straßengraben gekippt ist gestern ein LKW im Burgenland. Der Unfall hat sich auf der B50 zwischen Kemmeten und Oberwart ereignet. Hier ist der LKW von der Fahrbahn abgekommen. Durch den Unfall ist es zu einem massiven Stau gekommen, da die Straße gesperrt werden musste. Und jetzt ist es fix, in der kommenden Eishockey-League-Saison gibt es 14 Mannschaften. Das wurde bei der Generalversammlung in Salzburg entschieden. Der Hockey-Club Milano wurde mit einer nötigen Zweidrittelmehrheit in die Liga aufgenommen.
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8: Also grundsätzlich heißt es heute Sonne genießen bei bis zu 28 Grad. Aber bereits jetzt im Laufe des Nachmittags mischen sich einige kräftige Gewitter mit dazu und die breiten sich dann immer weiter aus. Und am Abend spätestens da trifft dann wirklich eine Kaltfront ein, die kommt von der Schweiz.
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8: Eine Viertelstunde länger dauert es aktuell in Salzburg im Baustellenbereich auf der B311 und zwar in Fahrtrichtung Bischofshofen zwischen Schwarzach-West und Schwarzach-Ost. Ansonsten läuft's gut auf Österreichstraßen, kommt gut an euer Ziel.
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8: Mit mir, Gloria Grünberger und natürlich mit Österreichs bester Musik.
10: Genauso gehört sie das.
8: Es wird also ein guter Dienstag hier bei uns, hier auf Antenne Österreich. Und das sind sie jetzt, die meisten Hits, ganz ausgespielt. We'll be right back.

0: Antenne Österreich hier am Dienstag. Es ist heute wieder so ein richtig schöner, netter Tag. Die Sonne scheint bis zu 28 Grad, aber es mischen sich dann doch auch einige Wolken mit dazu. Das heißt jetzt aber nicht, dass wir uns nicht einschmieren müssen. Das ist nämlich immer ein bisschen eine gefinkelte Sache. Xenia Ilmer, eine Hautärztin aus Salzburg.
1: Tageslicht ist UV-Licht. Wenn man viel draußen ist, wenn man eine Radeltour macht, wenn man im Garten arbeitet, wenn man viele Stunden draußen ist, finde ich, auch dann bräuchte man eine Sonnencreme, auch wenn es nicht ganz klar ist, beziehungsweise auch wenn es ein bisschen bewölkt ist, weil wir haben doch auch eine UV-Belastung durch die Wolken durch.
0: Also einschmieren und dann den Tag genießen mit Österreichs bester Musik.

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11: Regierung will Budget mit Stellenabbau im öffentlichen Sektor stützen und ÖFB-Schock. Baumgartner fällt für die WM aus.
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11: Im Studio Jessica Kornpointner. Die Budgetsanierung soll mit einem kräftigen Abbau der Stellen im öffentlichen Sektor unterstützt werden. Ziel der Regierung ist es, bis Ende 2029 6% des Verwaltungspersonals einzusparen. Das entspricht rund 2600 Vollzeitäquivalenten. Es wird versucht, den Abbau vor allem über Nichtnachbesetzungen bei Pensionierungen und sonstigen Abgängen zu bewerkstelligen. Ausgenommen sind Lehrkräfte, Exekutive, Gerichtsbarkeit und Verteidigung. Weiter nach Frankreich. Dort ist kürzlich spektakulär demonstriert worden, dass der Umgang mit einem toten Wal auch anders geht. Ein 12 Tonnen schweres Finnwalweibchen ist dort nämlich angespült worden. Nur wenige Stunden später ist das Tier per Kran auf einen LKW verladen und abtransportiert worden. Die Hintergründe der Strandung sollen jetzt ermittelt werden. Nach dem Abtransport gibt es eine Obduktion. Ob das auch so schnell geht, ist noch unklar. Und noch zum Fußball. Es ist zum Haare raufen. ÖFB-Star Christoph Baumgartner fällt für die Fußball-Weltmeisterschaft mit einer Muskelverletzung im rechten Oberschenkel aus. Zugezogen hat er sich diese gestern beim Aufwärmen vor dem Länderspiel gegen Tunesien. Die bittere Nachricht trifft Baumgartner, der eine Top-Saison gespielt hat, als auch das Nationalteam schwer. Die weiteren Schritte hinsichtlich der Nachbesetzung im WM-Kader werden intern abgestimmt.
13: Also grundsätzlich heißt heute Sonne genießen bei bis zu 28 Grad. Aber bereits jetzt im Laufe des Nachmittags mischen sich einige kräftige Gewitter mit dazu und die breiten sich dann immer weiter aus. Und am Abend spätestens da trifft dann wirklich eine Kaltfront ein, die kommt von der Schweiz.

0: läuft richtig gut auf Österreichs Straßen. Ihr kommt aktuell ohne Probleme voran. Gute Fahrt.
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0: meisten Hits ganz ausgespielt hier auf Antenne Österreich und natürlich die wichtigsten Infos aus ganz Österreich.
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0: Es berichtet Alina Wörgötter.
2: NS-Schmierereien sorgen außerdem Nazi in Salzburg für Aufsehen. Am Wochenende wurden zahlreiche Häuserfassaden, Autos, Türen und ein Geschäftslokal mit Hakenkreuzen und Heil-Hitler-Parolen beschmiert. Die Polizei ermittelt, als Hauptverdächtige gelten zwei junge Flachgauer im Alter von 20 und 22 Jahren. Eine Müllinsel in Villach in Kärnten ist in der Nacht auf heute in Flammen aufgegangen. Das Feuer ist auf den gesamten Mülllagerplatz übergegriffen. Auch Baustellencontainer sind in Mitleidenschaft gezogen worden. Zwei Feuerwehren sind ausgerückt. Und ab heute gibt es Designerstücke zum Spezialpreis. Die Volkshilfe Wien bietet im Nada Nada Concept Store in der Gumpendorfer Straße einen Designer-Pop-Up an. Dieser läuft bis Freitag. Kleidungsstücke von Marken wie Dior und Prada werden zwischen 40 und 1.200 Euro

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11: Also grundsätzlich heißt es heute Sonne genießen bei bis zu 28 Grad. Aber bereits jetzt im Laufe des Nachmittags mischen sich einige kräftige Gewitter mit dazu und die breiten sich dann immer weiter aus. Und am Abend spätestens da trifft dann wirklich eine Kaltfront ein, die kommt von der Schweiz.
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11: Es läuft richtig gut auf Österreichs Straßen, ihr kommt aktuell ohne Probleme voran. Gute Fahrt!
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11: um kurz nach 13:30 mit mir, Gloria Grünberger. Es ist der Dienstag, der 2. Juni 2026. Es geht rein in den Nachmittag. Feierabend ist also nicht mehr weit. Wir sind in einer kurzen Woche und das hier ist Ed Sheeran.

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One Republic hier auf Antenne Österreich, da sind die meisten Hits ganz ausgespielt. Es ist schon der Dienstagnachmittag. Mittagspause ist schon vorbei und jetzt gehen wir es einfach mal ganz kurz ein bisschen gemütlich an. Jetzt schnaufen wir mal durch und genießen Österreichs beste Musik mit Callum Scott. I wanna dance with somebody.

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6: NGOs warnen vor Einschnitten bei der Sozialhilfe und Skistar Miriam Puchner beendet ihre Karriere.
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6: Im Studio Jessica Kornpointner. Eine Woche vor der Budgetrede von Finanzminister Markus Matterbauer warnen Caritas und Volkshilfe heute einmal mehr vor weiteren Belastungen, vor allem für Frauen und Kinder. Denn immerhin würden schon jetzt viele trotz Sozialhilfe kaum über die Runden kommen, heißt es von ihnen. Stattdessen fordern die NGOs erneut einen verpflichteten Armutscheck für alle Budgetmaßnahmen. Weiter nach Kroatien. Das Land geht jetzt verstärkt gegen Alkoholexzesse in beliebten Urlaubsorten vor. Nach einer Gesetzesänderung können Städte und Gemeinden ab sofort den nächtlichen Verkauf von Alkohol einschränken oder ganz verbieten. Ziel ist es, die Lebensqualität der Einwohner in stark frequentierten Tourismusregionen zu verbessern und Probleme durch übermäßigen Alkoholkonsum einzudämmen. Und nach den Olympischen Winterspielen in Cortina und Mailand ist Schluss. Miriam Puchner hat heute ihr Karriereende bekannt gegeben. Es ist Zeit für etwas Neues, sagt die 34-Jährige im Rahmen einer Pressekonferenz. Mit ihr verliert der ÖSV eine seiner erfahrensten Speech-Spezialistinnen. Ihre größten Erfolge hat Puchner mit der Silbernen in der Abfahrt bei der Heim-WM in Saalbach 2025 und Super-G-Olympiasilber bei den Spielen 2022 in Peking gefeiert.
8: Also grundsätzlich heißt heute Sonne genießen bei bis zu 28 Grad. Aber bereits jetzt im Laufe des Nachmittags mischen sich einige kräftige Gewitter mit dazu und die breiten sich dann immer weiter aus. Und am Abend spätestens da trifft dann wirklich eine Kaltfront ein, die kommt von der Schweiz.
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8: In der Steiermark ist ein Unfall passiert und zwar auf der A9 in Fahrtrichtung Voraltenkreuz zwischen der Moorbrücke Edlach und dem Parkplatz Rautenmann. Bitte rechnet hier mehr Zeit ein. Und in Tirol, da ist auch ein Unfall passiert auf der B178 Richtung Wörgl. Bei Wörgl Ost ist er jetzt aktuell gesperrt. Gute Fahrt.
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8: Heute mit mir Gloria Grünberger da und auch schon am Start für diesen Dienstagnachmittag sind Michael Patrick Kelly, Tom Gregory und George Ezra. Es ist kurz nach 2. Das ist Österreichs beste Musik mit Blame It On Me.

0: Es ist eine erschreckende Nachricht an diesem Dienstag für die Fußball-WM 2026. Baumi hat sich verletzt und fällt aus. So, Sportchef Markus Angerer, wie schaut das jetzt aus?
1: Naja, Claudia, so ein Spieler wie Christoph Baumgartner, den haben wir in Österreich einfach nicht mehr. Insofern fällt mir da nichts anderes ein als Hiobsbotschaft für das österreichische Team. Denn der Baumgartner, das ist ein Zangler, der sucht kreative Lösungen, geht ins 1 gegen 1, hat einen guten Abschluss und war in einer überragenden Form. Und ganz egal, wer da jetzt nachnominiert wird, der kommt nicht annähernd an die Qualität eines Christoph Baumgartners ran. Und der Baumi, der war auch wichtig für die Stimmung im Team, ja. Der hat immer ein Lächeln drauf gehabt, der ist ein guter Typ, ein positiver Typ und naja, wie man es auch dreht und wendet, der wird uns fehlen bei der WM.
0: Ja, wir wünschen gute Besserung an den Baumi und drücken natürlich unserer Elf dann für die WM die Daumen.
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3: Also grundsätzlich heißt heute Sonne genießen bei bis zu 28 Grad. Aber bereits jetzt im Laufe des Nachmittags mischen sich einige kräftige Gewitter mit dazu und die breiten sich dann immer weiter aus. Und am Abend spätestens da trifft dann wirklich eine Kaltfront ein, die kommt von der Schweiz.
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3: In der Steiermark ist ein Unfall passiert, und zwar auf der A9 in Fahrtrichtung Voraltenkreuz zwischen der Moorbrücke Edlach und dem Parkplatz Rottenmann. Bitte rechnet hier mehr Zeit ein. Und in Tirol, da ist auch ein Unfall passiert auf der B178 Richtung Wörgl. Bei Wörgl Ost ist er jetzt aktuell gesperrt. Gute Fahrt.
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3: Hallo, hallo an diesem Dienstagnachmittag. Kurz nach 2:30 haben wir es mittlerweile schon. Gloria Grünberger da. Und auch sie hier. Das ist Katy Perry. Sie geht einfach immer mit Band-Aids. Schönen Dienstag.

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0: in Österreich hier am Dienstagnachmittag. Wir blicken kurz zurück in die frühen Morgenstunden zu Gatti und Christian am Morgen. Und da ist heute viel Tee getrunken worden.
1: Heute Morgen um 17 nach 7 mal ein Hoch auf alle Teetrinker im schönsten Bundesland Österreichs. Ich bin ja notgedrungen auch einer, weil der Kaffee bei uns im Sender so grauenhaft ist. Deshalb bin ich zu einem Teetrinker mutiert. Ist aber ganz gut, der Christian ist ja eher ein Teekiller-Trinker. Wegen Teekiller.
2: Es kommen jetzt Tee-Namensspiele. Yes. Alina hat ja etwas vorbereitet. Jetzt bin ich gespannt. Sehr schön.
1: Man kann ja mit
2: was
1: Tee
2: ich ja, Entschuldige, was ich ja besonders interessant finde ist und liebe, ist der Alpenkräuter-Tee von der Kathi. Mit einem kleinen Stern versehen, wo dann unten steht, besteht nicht aus Kräutern aus den Alpen.
1: Super ist das. Er schmeckt aber sehr gut übrigens. Ja. Kommt aus Salzburg übrigens.
2: Aber weil der aus Salzburg kommt, wenn er nicht mit Alpenkräutern besetzt ist.
1: Also hallo, entschuldige. Na, aber das Tee ist wirklich was Superes. Aber man muss aufpassen, dass man nicht zu viel Testosteron mit dabei hat.
2: Ach so, ja.
1: Ja, das ist auch wichtig.
2: Das ist natürlich, das ist klar.
1: Und natürlich, dass man nicht auf den Teppich schüttet.
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9: Urteil gegen Villach-Attentäter rechtskräftig und ÖFB-Entwarnung Alaba ist WM-fit.
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9: Im Studio Jessica Kornpointner. Das Urteil gegen den Terrorattentäter von Villach ist rechtskräftig. Der 24-jährige Syrer ist ja letzte Woche zu lebenslanger Haft verurteilt worden. Er hat unmittelbar nach der Verhandlung auf Rechtsmittel verzichtet und auch die Staatsanwaltschaft hat keine Nichtigkeitsbeschwerde eingelegt, heißt es. In ein forensisch-therapeutisches Zentrum kommt er nicht, weil er psychiatrisch völlig unauffällig sei. Er wird in eine Vollzugsanstalt mit Hochsicherheitstrakt verlegt. Weiter in die USA. Präsident Donald Trump hat Reuters Angaben zufolge Pläne für einen Entschädigungsfonds in der Höhe von knapp 1,8 Milliarden Dollar auf Eis gelegt, nach heftigem Widerstand aus den eigenen Reihen. Denn führende republikanische Senatoren haben sich gegen das Vorhaben gestellt. Den Angaben zufolge sollen sie dabei ein 72 Milliarden Dollar schweres Finanzierungspaket für den Grenzschutz als Druckmittel eingesetzt haben. Und nach dem ÖFB-Schock rund um den verletzungsbedingt bei der WM ausfallenden Christoph Baumgartner gibt es auch eine gute Nachricht. Kapitän David Alaba ist ebenfalls medizinisch durchgecheckt worden. Seine MRT-Untersuchung hat keine Muskelverletzung angezeigt. Es besteht laut offizieller Mitteilung kein Grund zur Sorge. Alaba kann wie geplant zur WM anreisen.
11: Also grundsätzlich heißt heute Sonne genießen bei bis zu 28 Grad. Aber bereits jetzt im Laufe des Nachmittags mischen sich einige kräftige Gewitter mit dazu und die breiten sich dann immer weiter aus. Und am Abend spätestens da trifft dann wirklich eine Kaltfront ein, die kommt von der Schweiz. Wir haben eine Sperre in Salzburg auf der A10 in Fahrtrichtung Villach zwischen Flacher Winkel und Zederhaus. Da ist der Tauerntunnel gesperrt, da ist nämlich ein medizinischer Notfall. Außerdem eine Sperre auf der A9 Richtung Voraltenkreuz zwischen Klaus und Inzersdorf. Da ist nämlich ein defekter LKW. Und es ist noch ein weiterer Unfall passiert auf der S16 Richtung Zams zwischen Pianz und Landeck West im Tunnel Pianz-Quadratsch. Hier rechnet auch bitte mehr Zeit ein. Gute Fahrt.
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0: Antenne Österreich hier am Dienstagnachmittag. Es ist zwar erst der Dienstag, aber da können wir schon ganz ruhig aufs Wochenende blicken. Donnerstag ja Feiertag, Freitag dann Zwickeltag. Also müssen wir ja quasi nur mehr morgen arbeiten. So, wie schaut's aus mit euren Plänen fürs lange Wochenende?
1: Ich gehe in die Kirchen am Feiertag und ich gehe baden.
2: Essen gehen und sowas. Vielleicht noch ein bisschen Fernsehen schauen mit meinen Leuten, Horrorfilme anschauen.
3: Also ich gehe bald dann. Ich hoffe, es wird nicht zu intensiv das Wochenende.
0: Ja, sehr gut. Also morgen noch einen schönen Arbeitstag. Und dann ein schönes, langes Wochenende.
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7: Also grundsätzlich heißt heute Sonne genießen bei bis zu 28 Grad. Aber bereits jetzt im Laufe des Nachmittags mischen sich einige kräftige Gewitter mit dazu und die breiten sich dann immer weiter aus. Und am Abend spätestens da trifft dann wirklich eine Kaltfront ein, die kommt von der Schweiz. Wir haben eine Sperre in Salzburg auf der A10 in Fahrtrichtung Villach zwischen Flacherwinkel und Zederhaus. Da ist der Tauerntunnel gesperrt, da ist nämlich ein medizinischer Notfall. Außerdem eine Sperre auf der A9 Richtung Voraltenkreuz zwischen Klaus und Inzersdorf. Da ist nämlich ein defekter LKW. Und es ist noch ein weiterer Unfall passiert auf der S16 Richtung Zams zwischen Pianz und Landeck West im Tunnel Pianz-Quadratsch. Hier rechnet auch bitte mehr Zeit ein. Gute Fahrt.
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7: Um kurz nach 3:30 heute mit mir, Gloria Grünberger, da an diesem 2. Juni. Heute übrigens der Mach-Früher-Feierabend-Tag. Also wissen wir schon, was jetzt noch zu tun ist. Wir machen einfach mal ein bisschen früher Feierabend. Und wir starten rein mit David Guetta, Teddy Swims and Tones and I.

0: Mit Österreichs bester Musik geht's durch diesen Dienstagnachmittag. Und jetzt kurzer Rückblick zu Kathi und Christian am Morgen. Da ist natürlich das WM-Testspiel gegen Tunesien ein großes Thema gewesen. Aber nicht nur das.
1: Marco.
2: Wir haben das Spiel gewonnen. Das wollten wir, das haben wir getan.
1: Aber trotzdem müssen wir heute nochmal über deine Haarfarbe reden. Das ist halt so. Was ist denn das jetzt? Ist das blond oder ist das eigentlich schon grau?
3: Ich sag, es ist blond.
1: Alina, was sagst du?
4: Es ist blond.
1: Du sagst,
4: danke,
1: es ist
4: Alina.
1: Blond. Also, wie ich finde, es ist das gleiche Blond, das momentan Bill Kaulitz trägt.
4: Na, geh. Geh krumm.
1: Ja, sicher. Also, das ist der andere von denen. Also, nicht der, der mit der Heidi Klum zusammen ist, sondern der sonst immer mit.
3: Ich finde, Marco steht das richtig gut.
1: Darum geht's ja nicht. Das ist trotzdem die Frage, welche Farbe es ist. Karin?
5: Wahrscheinlich wird er grau sein. Der Grau ist ja so lässig für Männer, ne?
1: Ja, möglich. Er ist halt dann quasi so der Silberrücken am Platz.
5: Naja, vielleicht passt das auch in jeder Beziehung, oder?
1: Okay, den Lacher möchte ich jetzt nochmal hören. Bitte noch einmal den Lacher.
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0: Regierung will Budget mit Stellenabbau im öffentlichen Sektor stützen und ÖFB-Schock. Baumgartner fällt für die WM aus.
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0: Im Studio Jessica Kornpointner. Die Budgetsanierung soll mit einem kräftigen Abbau der Stellen im öffentlichen Sektor unterstützt werden. Ziel der Regierung ist es, bis Ende 2029 6% des Verwaltungspersonals einzusparen. Das entspricht rund 2600 Vollzeitäquivalenten. Es wird versucht, den Abbau vor allem über Nichtnachbesetzungen bei Pensionierungen und sonstigen Abgängen zu bewerkstelligen. Ausgenommen sind Lehrkräfte, Exekutive, Gerichtsbarkeit und Verteidigung. Weiter nach Frankreich. Dort ist kürzlich spektakulär demonstriert worden, dass der Umgang mit einem toten Wal auch anders geht. Ein 12 Tonnen schweres Finnwalweibchen ist dort nämlich angespült worden. Nur wenige Stunden später ist das Tier per Kran auf einen LKW verladen und abtransportiert worden. Die Hintergründe der Strandung sollen jetzt ermittelt werden. Nach dem Abtransport gibt es eine Obduktion. Ob das auch so schnell geht, ist noch unklar. Und noch zum Fußball. Es ist zum Haare raufen. ÖFB-Star Christoph Baumgartner fällt für die Fußball-Weltmeisterschaft mit einer Muskelverletzung im rechten Oberschenkel aus. Zugezogen hat er sich diese gestern beim Aufwärmen vor dem Länderspiel gegen Tunesien. Die bittere Nachricht trifft Baumgartner, der eine Top-Saison gespielt hat, als auch das Nationalteam schwer. Die weiteren Schritte hinsichtlich der Nachbesetzung im WM-Kader werden intern abgestimmt.
2: Also grundsätzlich heißt heute Sonne genießen bei bis zu 28 Grad. Aber bereits jetzt im Laufe des Nachmittags mischen sich einige kräftige Gewitter mit dazu und die breiten sich dann immer weiter aus. Und am Abend spätestens da trifft dann wirklich eine Kaltfront ein, die kommt von der Schweiz. In Niederösterreich ist ein Unfall passiert auf der A21 in Fahrtrichtung Vösendorf. Zwischen dem Parkplatz Dornbach und Hinterbrühl ist jetzt aktuell gesperrt. Auch in Salzburg ist ein Unfall passiert auf der B158 bei Hof bei Salzburg. Da wird jetzt wechselseitig angehalten. Eine halbe Stunde länger dauert es aktuell in Oberösterreich auf der A7 Richtung A1 zwischen Dornach und der Vöst. Und in Wien, da haben wir einen Plus von 20 Minuten auf der A23 in Fahrtrichtung Hirstetten zwischen der Hansenkurve und dem Knoten Kaisermühlen. Gute und vor allem sichere Fahrt.
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2: Mit mir Gloria Grünberger. Hallo, hallo an diesem Dienstagnachmittag. Antenne Österreich hier. Und da gehört natürlich auch ganz viel aus Österreich mit dazu. Unter anderem Österreichs beste Musik. Jetzt wirklich ganz aus Österreich mit Christian.

0: Antenne Österreich hier mit allen wichtigen Infos von Vorarlberg bis ins Burgenland.
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0: Aus der Antenne Österreich Nachrichtenredaktion Alina Wörgerter.
2: Vermutlich durch einen Blitzschlag ist es gestern zu einem Waldbrand bei Weidring in Tirol gekommen. Da das Feuer in sehr unwegsamen Gelände gelodert hat, ist auch der Hubschrauber ausgerückt. Zudem hat sich ein zweiter Waldbrand gestern ereignet. Die Feuerwehren und der Hubschrauber mussten auch in Eben am Achensee ausrücken. Zum ersten Mal nach 8 Jahren haben Wahlen zum Rat der Kärntner Slowenen stattgefunden. Etwa 6000 Menschen sind aufgerufen gewesen, die Vertreter für den Volksgruppentag zu wählen. Auch Angehörige der slowenischen Volksgruppe, die in Wien und Graz leben, haben sich an den Wahlen beteiligt. Und am 9. Juni können Kaiser Franz Josefs Schuhe ab 2000 Euro ersteigert werden. Bei der jährlichen Kaiserhaus-Auktion des Dorotheums in Wien werden unter anderem die persönlichen Hausschuhe des Kaisers angeboten. Auch ein Toilettkästchen von Kaiserin Elisabeth wird versteigert.
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12: Also grundsätzlich heißt es heute Sonne genießen bei bis zu 28 Grad. Aber bereits jetzt im Laufe des Nachmittags mischen sich einige kräftige Gewitter mit dazu und die

0: weiten sich dann immer weiter aus. Und am Abend, spätestens da, trifft dann wirklich eine Kaltfront ein, die kommt von der Schweiz. In Niederösterreich ist ein Unfall passiert auf der A21 in Fahrtrichtung Vösendorf. Zwischen dem Parkplatz Dornbach und Hinterbrühl ist jetzt aktuell gesperrt. Auch in Salzburg ist ein Unfall passiert auf der B158 bei Hof bei Salzburg. Da wird jetzt wechselseitig angehalten. Eine halbe Stunde länger dauert es aktuell in Oberösterreich auf der A7 Richtung A1 zwischen Dornach und der Vöst. Und in Wien, da haben wir einen Plus von 20 Minuten auf der A23 in Fahrtrichtung Hirstetten zwischen der Hansenkurve und dem Knoten Kaisermühlen. Gute und vor allem sichere Fahrt.
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0: Mit mir, Gloria Grünberger, und natürlich mit ganz viel von Österreichs bester Musik. Und manchmal muss man einfach auch wirklich auf den Text hören, den die da singen. Weil das kann schon wirklich schön sein. Schauen wir mal, was jetzt Leonie singt. Hier ist sie mit

0: Antenne Österreich hier an diesem noch sommerlichen Dienstag, 28 Grad, viel Sonne mit dabei. So, und bevor dann heute Abend die Kaltfront eintrifft, müssen wir uns noch ein bisschen bräunen, oder Marlene?
1: So kasig wie heuer war überhaupt noch nie, also. Aber ja, darum jetzt ein bisschen Sonne einschmieren und dann geht es gut.
0: Dazu

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0: NGOs warnen vor Einschnitten bei der Sozialhilfe und Skistar Miriam Puchner beendet ihre Karriere.
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0: Im Studio Jessica Kornpointner. Eine Woche vor der Budgetrede von Finanzminister Markus Matterbauer warnen Caritas und Volkshilfe heute einmal mehr vor weiteren Belastungen, vor allem für Frauen und Kinder. Denn immerhin würden schon jetzt viele trotz Sozialhilfe kaum über die Runden kommen, heißt es von ihnen. Stattdessen fordern die NGOs erneut einen verpflichtenden Armutscheck für alle Budgetmaßnahmen. Weiter nach Kroatien. Das Land geht jetzt verstärkt gegen Alkoholexzesse in beliebten Urlaubsorten vor. Nach einer Gesetzesänderung können Städte und Gemeinden ab sofort den nächtlichen Verkauf von Alkohol einschränken oder ganz verbieten. Ziel ist es, die Lebensqualität der Einwohner in stark frequentierten Tourismusregionen zu verbessern und Probleme durch übermäßigen Alkoholkonsum einzudämmen. Und nach den Olympischen Winterspielen in Cortina und Mailand ist Schluss. Miriam Puchner hat heute ihr Karriereende bekannt gegeben. Es ist Zeit für etwas Neues, sagt die 34-Jährige im Rahmen einer Pressekonferenz. Mit ihr verliert der ÖSV eine seiner erfahrensten Speech-Spezialistinnen. Ihre größten Erfolge hat Puchner mit der Silbernen in der Abfahrt bei der Heim-WM in Saalbach 2025 und Super-G-Olympiasilber bei den Spielen 2022 in Peking gefeiert.
2: Abend trifft eine Kaltfront von der Schweiz ein, ja, mit weiteren Gewittern und auch starken Windböen. Und dann wirklich über Nacht verbreiten sich Regenschauer. Also teilweise ist da echt ergiebiger Regen mit dabei. Und es wird dann auch kühler. Morgen ist nämlich dann der kühlste Tag der Woche. Da gibt es wirklich viel Regenschauer, viele Wolken und maximal 21 Grad. In der Steiermark ist ein Unfall passiert, und zwar auf der A2 Richtung Italien zwischen Lafnitztal-Oberwart und Hartberg. Rechnet hier bis zu einer halben Stunde mehr ein. Auch in Niederösterreich dauert es eine halbe Stunde länger nach einem Unfall auf der A21 in Fahrtrichtung Vösendorf zwischen dem Parkplatz Dornbach und Hinterbrühl. Wir schauen weiter nach Oberösterreich, da dauert es 20 Minuten länger auf der A7 Richtung A1 zwischen der Prinz-Eugen-Straße und dem Knoten-Linz. Auf der B123 Richtung Pregarten vor der Donaubrücke Mauthausen dauert es eine Viertelstunde länger, 10 Minuten plus auch auf der B139 Richtung Bad Hall auf der Umfahrung Traun. Und auf der B139 in Linz Richtung Linz vor dem Römerbergtunnel, da dauert es 20 Minuten länger. Und in Wien ist auch einiges los im Feierabendverkehr. Auf der A23 in Fahrtrichtung Hirstetten zwischen der Hansumkurve und dem Knoten Kaisermühlen, da dauert es eine Viertelstunde länger. Und auch in die Gegenrichtung Richtung Inzersdorf zwischen dem Knoten Hirstetten und dem Knoten Prater, dauert es eine Viertelstunde länger. Gute Fahrt!
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0: Es ist eine erschreckende Nachricht an diesem Dienstag für die Fußball-WM 2026. Baumi hat sich verletzt und fällt aus. So, Sportchef Markus Angerer, wie schaut das jetzt aus?
1: Naja, Claudia, so ein Spieler wie Christoph Baumgartner, den haben wir in Österreich einfach nicht mehr. Insofern fällt mir da nichts anderes ein als Hiobsbotschaft für das österreichische Team. Denn der Baumgartner, das ist ein Zangler, der sucht kreative Lösungen, geht ins 1 gegen 1, hat einen guten Abschluss und war in einer überragenden Form. Und ganz egal, wer da jetzt nachnominiert wird, der kommt nicht annähernd an die Qualität eines Christoph Baumgartners ran. Und der Baumi, der war auch wichtig für die Stimmung im Team, ja. Der hat immer ein Lächeln drauf gehabt, der ist ein guter Typ, ein positiver Typ und naja, wie man es auch dreht und wendet, der wird uns fehlen bei der WM.
0: Ja, wir wünschen gute Besserung an den Baumi und drücken natürlich unserer Elf dann für die WM die Daumen.

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10: Abend trifft eine Kaltfront von der Schweiz ein, ja, mit weiteren Gewittern und auch starken Windböen. Und dann wirklich über Nacht verbreiten sich Regenschauer. Also teilweise ist da echt ergiebiger Regen mit dabei. Und es wird dann auch kühler. Morgen ist nämlich dann der kühlste Tag der Woche. Da gibt es wirklich viel Regenschauer, viele Wolken und maximal 21 Grad. In der Steiermark ist ein Unfall passiert, und zwar auf der A2 Richtung Italien zwischen Lafnitztal-Oberwart und Harnsberg. Rechnet hier bis zu einer halben Stunde mehr ein. Auch in Niederösterreich dauert es eine halbe Stunde länger nach einem Unfall auf der A21 in Fahrtrichtung Vösendorf zwischen dem Parkplatz Dornbach und Hinterbrühl. Wir schauen weiter nach Oberösterreich, da dauert es 20 Minuten länger auf der A7 Richtung A1 zwischen der Prinz-Eugen-Straße und dem Knoten-Linz. Auf der B123 Richtung Pregarten vor der Donaubrücke Mauthausen dauert es eine Viertelstunde länger, 10 Minuten plus auch auf der B139 Richtung

0: Quartal auf der Umfahrung Traun. Und auf der Bern 139 in Linz Richtung Linz vor dem Römerbergtunnel, da dauert es 20 Minuten länger. Und in Wien ist auch einiges los im Feierabendverkehr. Auf der A23 in Fahrtrichtung Hirstetten zwischen der Hansenkurve und dem Knoten Kaisermühlen, da dauert es eine Viertelstunde länger. Und auch in die Gegenrichtung Richtung Inzersdorf zwischen dem Knoten Hirstetten und dem Knoten Prater dauert es eine Viertelstunde länger. Gute Fahrt!
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0: Rein geht's in diesen Dienstagabend. Es ist kurz nach 5:30. Jetzt machen wir uns noch was Gutes zum Essen. Vielleicht eine gute Jause oder was weiß ich. Den Tag haben wir geschafft, dann morgen noch. Und dann ist es schon da, das lange Wochenende. Also, wir genießen mit Österreichs bester Musik und Robbie Williams.

0: in Österreich hier am Dienstagnachmittag. Es ist zwar erst der Dienstag, aber da können wir schon ganz ruhig aufs Wochenende blicken. Donnerstag ja Feiertag, Freitag dann Zwickeltag. Also müssen wir ja quasi nur mehr morgen arbeiten. So, wie schaut's aus mit euren Plänen fürs lange Wochenende?
1: Ich gehe in die Kirchen am Feiertag und ich gehe baden.
2: Essen gehen und sowas. Vielleicht noch ein bisschen Fernsehen schauen mit meinen Leuten, Horrorfilme anschauen.
3: Also ich gehe bald dann. Ich hoffe, es wird nicht zu intensiv das Wochenende.
0: Ja, sehr gut. Also morgen noch einen schönen Arbeitstag und dann ein schönes, langes Wochenende.

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4: Urteil gegen Villach-Attentäter rechtskräftig und ÖFB-Entwarnung Alaba ist WM-fit.
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0: Im Studio Jessica Kornpointner. Das Urteil gegen den Terrorattentäter von Villach ist rechtskräftig. Der 24-jährige Syrer ist ja letzte Woche zu lebenslanger Haft verurteilt worden. Er hat unmittelbar nach der Verhandlung auf Rechtsmittel verzichtet und auch die Staatsanwaltschaft hat keine Nichtigkeitsbeschwerde eingelegt, heißt es. In ein forensisch-therapeutisches Zentrum kommt er nicht, weil er psychiatrisch völlig unauffällig sei. Er wird in eine Vollzugsanstalt mit Hochsicherheitstrakt verlegt. Weiter in die USA. Präsident Donald Trump hat Reuters Angaben zufolge Pläne für einen Entschädigungsfonds in der Höhe von knapp 1,8 Milliarden Dollar auf Eis gelegt, nach heftigem Widerstand aus den eigenen Reihen. Denn führende republikanische Senatoren haben sich gegen das Vorhaben gestellt. Den Angaben zufolge sollen sie dabei ein 72 Milliarden Dollar schweres Finanzierungspaket für den Grenzschutz als Druckmittel eingesetzt haben. Und nach dem ÖFB-Schock rund um den verletzungsbedingt bei der WM ausfallenden Christoph Baumgartner gibt es auch eine gute Nachricht. Kapitän David Alaba ist ebenfalls medizinisch durchgecheckt worden. Seine MRT-Untersuchung hat keine Muskelverletzung angezeigt. Es besteht laut offizieller Mitteilung kein Grund zur Sorge. Alaba kann wie geplant zur WM anreisen.
1: Abend trifft eine Kaltfront von der Schweiz ein, ja, mit weiteren Gewittern und auch starken Windböen. Und dann wirklich über Nacht verbreiten sich Regenschauer. Also teilweise ist da echt ergiebiger Regen mit dabei. Und es wird dann auch kühler. Morgen ist nämlich dann der kühlste Tag der Woche. Da gibt es wirklich viel Regenschauer, viele Wolken und maximal 21 Grad.
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13: Urteil gegen Villach-Attentäter rechtskräftig und ÖFB-Entwarnung Alaba ist WM-fit.
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13: Im Studio Jessica Kornpointner. Das Urteil gegen den Terrorattentäter von Villach ist rechtskräftig. Der 24-jährige Syrer ist ja letzte Woche zu lebenslanger Haft verurteilt worden. Er hat unmittelbar nach der Verhandlung auf Rechtsmittel verzichtet und auch die Staatsanwaltschaft hat keine Nichtigkeitsbeschwerde eingelegt, heißt es. In ein forensisch-therapeutisches Zentrum kommt er nicht, weil er psychiatrisch völlig unauffällig sei. Er wird in eine Vollzugsanstalt mit Hochsicherheitstrakt verlegt. Weiter in die USA. Präsident Donald Trump hat Reuters Angaben zufolge Pläne für einen Entschädigungsfonds in der Höhe von knapp 1,8 Milliarden Dollar auf Eis gelegt, nach heftigem Widerstand aus den eigenen Reihen. Denn führende republikanische Senatoren haben sich gegen das Vorhaben gestellt. Den Angaben zufolge sollen sie dabei ein 72 Milliarden Dollar schweres Finanzierungspaket für den Grenzschutz als Druckmittel eingesetzt haben. Und nach dem ÖFB-Schock rund um den verletzungsbedingt bei der WM ausfallenden Christoph Baumgartner gibt es auch eine gute Nachricht. Kapitän David Alaba ist ebenfalls medizinisch durchgecheckt worden. Seine MRT-Untersuchung hat keine Muskelverletzung angezeigt. Es besteht laut offizieller Mitteilung kein Grund zur Sorge. Alaba kann wie geplant zur WM anreisen.
15: Jetzt am Abend trifft eine kalte

0: kommt von der Schweiz ein, ja, mit weiteren Gewittern und auch starken Windböen. Und dann wirklich über Nacht verbreiten sich Regen, Schauer. Also teilweise ist da echt ergiebiger Regen mit dabei. Und es wird dann auch kühler. Morgen ist nämlich dann der kühlste Tag der Woche. Da gibt es wirklich viel Regen, Schauer, viele Wolken und maximal 21 Grad.
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6: Jetzt am Abend trifft eine Kaltfront von der Schweiz ein, ja, mit weiteren Gewittern und auch starken Windböen. Und dann wirklich über Nacht verbreiten sich Regenschauer. Also teilweise ist da echt ergiebiger Regen mit dabei. Und es wird dann auch kühler. Morgen ist nämlich dann der kühlste Tag der Woche. Da gibt es wirklich viel Regenschauer, viele Wolken und maximal 21 Grad.
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3: Trifft eine Kaltfront von der Schweiz ein, ja, mit weiteren Gewittern und auch starken Windböen. Und dann wirklich über Nacht verbreiten sich Regenschauer. Also teilweise ist da echt ergiebiger Regen mit dabei. Und es wird dann auch kühler. Morgen ist nämlich dann der kühlste Tag der Woche. Da gibt es wirklich viel Regenschauer, viele Wolken und maximal 21 Grad.
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6: Abend trifft eine Kaltfront von der Schweiz ein, ja, mit weiteren Gewittern und auch starken Windböen. Und dann wirklich über Nacht verbreiten sich Regenschauer, also teilweise ist da echt ergiebiger Regen mit dabei. Und es wird dann auch kühler. Morgen ist nämlich dann der kühlste Tag der Woche. Da gibt es wirklich viel Regenschauer, viele Wolken und maximal 21 Grad.
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0: Abend trifft eine Kaltfront von der Schweiz ein, ja, mit weiteren Gewittern und auch starken Windböen. Und dann wirklich über Nacht verbreiten sich Regenschauer. Also teilweise ist da echt ergiebiger Regen mit dabei. Und es wird dann auch kühler. Morgen ist nämlich dann der kühlste Tag der Woche. Da gibt es wirklich viel Regenschauer, viele Wolken und maximal 21 Grad.
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0: bekommen da maximal 21 Grad. Und dazu gibt es recht viele Regenschauer. Teilweise regnet es da wirklich auch kräftig. Längere trockene Phasen und ein bisschen Sonne gibt es heute nur im Westen.
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0: Heute wird der kühlste Tag der Woche sein. Wir bekommen da maximal 21 Grad und dazu gibt es recht viele Regenschauer. Teilweise regnet es da wirklich auch kräftig. Längere trockene Phasen und ein bisschen Sonne gibt es heute nur im Westen.
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